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1: Im Studio Mary Milanovic. Die Bemühungen für die Gespräche zwischen dem Iran und den USA gehen in die nächste Runde. Nachdem ein Treffen am Freitag abgesagt wurde, sollen heute die Delegationen beider Nationen auf dem Bürgerstock anwesend sein. Erwartet werden sowohl US-Vizepräsident J.D. Vance als auch Irans Parlamentspräsident. Nachdem die Absichtserklärung bereits unterzeichnet wurde, sollen heute die Verhandlungen für eine endgültige Einigung lanciert werden. Kämpfe im Libanon sorgen für neue Verstimmungen zwischen den USA und dem Iran. Der Iran sperrte die Straße von Hormuz erneut für die Durchfahrt aller Schiffe. Dies, weil im Rahmenabkommen zwischen den USA und dem Iran auch eine Waffenruhe im Südlibanon vereinbart worden war. Das US-Militär widersprach und bekräftigte, der Schiffsverkehr in der Meerenge laufe weiter. US-Präsident Donald Trump hatte unterdessen mit einer US-Maut in der Straße von Hormuz gedroht. Das von der Schweiz beschaffte Patriot-Luftverteidigungssystem ist laut einem Experten gegen ballistische Raketen aus Russland oder dem Iran praktisch nutzlos. Patriot können nur begrenzte Gebiete schützen, schreibt die Sonntagszeitung. Das Verteidigungsdepartement räumte selbst ein, dass Patriot die Bevölkerung nur im begrenzten Umfang schützen könne. Auch ein zweites Abwehrsystem, über das möglicherweise bereits am Mittwoch entschieden werde, löse das Problem nicht. Bei mehreren Angriffen in der schottischen Hauptstadt Edinburgh sind am Freitag 5 Männer verletzt worden. Die Polizei nahm einen 36-jährigen Verdächtigen fest. Ihm werden unter anderem Drohungen, Raubüberfälle und Sachbeschädigungen vorgeworfen. Angaben zu einem möglichen Motiv machte die Polizei nicht. Der britische Premierminister Keir Starmer erklärte, es scheine sich um antimuslimische Angriffe gehandelt zu haben. Deutschland gewinnt an der Fußball-Weltmeisterschaft gegen die Elfenbeinküste mit 2:1. Die Niederlande gewinnt ihr zweites Spiel in der Gruppe F gegen Schweden mit 5:1 und Curaçao holte seinen ersten Punkt. Der Karibikstaat erkämpfte sich gegen Ecuador 1:0.

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1: Im Studio Mary Milanovic. US-Vizepräsident J.D. Vance ist für die Friedensverhandlungen mit dem Iran in der Schweiz angekommen.

0: Flugzeug landete am Morgen auf dem Luftwaffenstützpunkt Emmen nahe Luzern, wie ein US-Sprecher mitteilt. Bereits gestern war die iranische Delegation in der Schweiz angekommen. Nachdem die Absichtserklärung bereits unterzeichnet wurde, sollen heute die Verhandlungen für eine endgültige Einigung auf dem Birkenstock lanciert werden. Am Flughafen Zürich können derzeit keine Flüge starten. Aufgrund einer technischen Störung hat Skyguide heute Morgen vorsichtshalber den Schweizer Luftraum östlich von Bern geschlossen, schreibt die Flugsicherung in einer Medienmitteilung. Die genaue Ursache der Störung werde derzeit abgeklärt. Der Krisenstab wurde aufgeboten. Zahlreiche Flüge sind betroffen. Kämpfe im Libanon sorgen für neue Verstimmungen zwischen den USA und dem Iran. Der Iran sperrte die Straße von Hormuz erneut für die Durchfahrt aller Schiffe. Diesmal im Rahmenabkommen zwischen den USA und dem Iran auch eine Waffenruhe im Südlibanon vereinbart worden war. Das US-Militär widersprach und bekräftigte, der Schiffsverkehr in der Meerenge laufe weiter. US-Präsident Donald Trump hatte unterdessen mit einer US-Maut in der Straße von Hormuz gedroht. Das von der Schweiz beschaffte Patriot-Luftverteidigungssystem ist laut einem Experten gegen ballistische Raketen aus Russland oder dem Iran praktisch nutzlos. Patriot können nur begrenzte Gebiete schützen, schreibt die Sonntagszeitung. Das Verteidigungsdepartement räumte selbst ein, dass Patriot die Bevölkerung nur im begrenzten Umfang schützen könne. Auch ein zweites Abwehrsystem, über das möglicherweise bereits am Mittwoch entschieden werde, löse das Problem nicht. Japan gewinnt an der Fußball-WM im zweiten Spiel der Gruppe F gegen Tunesien 4:0. Und die Niederlande bezwingt Schweden mit 5:1. Weiter schlägt Deutschland in der Gruppe E die Elfenbeinküste mit 2:1 und Curaçao erkämpfte sich gegen Ecuador ein 0:0.
1: Das Wetter. Der Sonntag mit einem Haufen Sonnenschein im Verlauf des Tages, dann aber auch noch mit dem einen oder anderen Wölkchen. Und im Süden kann es vereinzelt auch noch ein bisschen Regen geben. Die Temperaturen heute bei 34 Grad in Bad Ragaz und 30 Grad in Schkuhl. Und auch der Montag wird noch mal so richtig heiß mit einem Haufen Sonnenschein. Die Temperaturen morgen dann bei 25 Grad in Zuz und 34 Grad in Sargans.
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1: Es geht gut für Sie auf der Strasse für die Ostschweiz. Wir haben keine Meldungen über grössere Störungen. Fahren aufmerksam und kommen gut und sicher an.
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1: Schönen guten Sonntagmorgen hier bei Radio Grisha. Wir starten mit Musik aus Basel in die neue Stunde.
4: If you don't know von der Anna Rossinelli, stehen wir auf mit dem Radio von hier.

0: Weniger ist mehr, das betrifft gewisse Medikamente. Genau das zeigt eine neue Bündner Krebsstudie. Das Ergebnis aus dieser könnten den Alltag von vielen Patientinnen und Patienten weltweit verändern. Noah Böhler.
1: Krebsmedikamente gelten vielmals als wirksam, sind aber dafür bekannt, dass sie den Körper stark belasten. Ein Onkologe vom Kantonsspital Graubünden zeigt jetzt mit seiner Forschung aus den letzten 12 Jahren, dass medizinische Behandlungen teilweise deutlich weniger nötig sind als bis jetzt angenommen. Roger von Moos und sein Team haben bei fast 1.500
2: Patientinnen und Patienten mit Brustkrebs respektive Prostatakrebs ein Medikament getestet, wo wir gesehen haben, dass man das alle 4 Wochen spritzen muss. Und wir sind überzeugt aufgrund von verschiedensten Daten, dass das nicht nötig ist, dass man das deutlich weniger geben kann. Das heisst, alle 12 Wochen statt alle 4 Wochen.
1: Die Rede ist vom Medikament Denosumab. Das wird bei Personen mit Krebs eingesetzt, wo die Krankheit Knochen angreift. Bevor so ein Medikament auf den Markt käme, werde jeweils getestet, was es im Blut mache.
2: Mit diesen Grundlagendaten aus der frühen Studie von der Zulassung, das hat eigentlich gelangt, um zu sagen, ja, das soll man machen, das kann man machen. Auf der anderen Seite wären wir natürlich froh gewesen, wenn uns die Herstellerfirma noch deutlich mehr Informationen zur Verfügung gestellt hätte, was sie nicht gemacht hat, genauso wie sie sich auch finanziell in keiner Art und Weise beteiligt hat.
1: Es stellt sich die Frage, warum die Dosierung bisher überhaupt so hoch war. Laut dem Roger von Moos ist es bei Medikamenten normal, dass Patientinnen und Patienten die maximale Menge kriegen, die der Körper verträgt. Einfach weil man davon ausgeht, dass es so mehr wirke. Die Vorgehensweise sei mittlerweile aber veraltet.
2: Mit neuen Medikamenten, mit sogenannten Antikörpern, ist das eben nicht unbedingt mehr nötig, sondern dort sollte man eben die minimal wirksame Dosis finden, um eben die Nebenwirkungen zu reduzieren. Und da ist noch einiges zu tun, auch heute.
1: Die neue Studie hat nicht nur gezeigt, dass Denosumab die gleiche Wirkung hat, wenn man es weniger einnehme, das Medikament hat also auch weniger Nebenwirkungen.
2: Eine der typischen Nebenwirkungen ist eine sogenannte Kiefernekrose, also wo ein Teil des Kieferknochen abstirbt. Und Sie wissen, wenn man ja nur schon eine offene Stelle im Maul hat, wie mühsam das wird mit Essen. Und wenn man dann einen ganzen Teil mit einem Zahn vom Kieferknochen je nachdem verliert, hat man eine eingeschränkte Ernährung und selbstverständlich eine sehr eingeschränkte Lebensqualität. Und ist für Patienten, die sonst schon abnehmen, jetzt nicht gerade unbedingt das Optimale.
1: Die Erkenntnis aus der Studie könnte noch weitergehen. Laut dem Roger von Moos gibt es noch andere Medikamente, wo man ähnliche Versuche machen kann. Weniger Behandlungen entlasten nicht nur Patientinnen und Patienten, es bedeutet auch weniger Kosten für das Gesundheitswesen.
0: Der Onkologe hat die Resultate aus der Studie in Chicago am grössten Krebskongress der Welt präsentiert. Er rechnet damit, dass seine Behandlungsweise aus dieser Forschung schon bald zum internationalen Standard werde.
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1: Gestern Abend war das letzte Qualifikationsspiel der Galanda Broncos gegen die St. Gallen Bears. Die Bündner American Football Mannschaft unterliegt dem Team aus St. Gallen mit 27 zu 40. Die Galanda Broncos stehen so in der Nationalliga auf Platz 2 hinter den Bern Grizzlies. Und wir schauen zum Mountainbike-Weltcup auf der Linzer Heide. Heute findet das Cross-Country-Rennen statt. Schon am Morgen um 9 Uhr fahren 23 Frauen mit dabei, die beiden Bündnerinnen Anine Hutter und Chiara Soler. Um 13:30 fahren dann die Leeds-Frauen und um 15:30 dann die Männer. Mit dabei auch die beiden Bündner Vital Albin und Janis Baumann. Und dann findet heute auch noch die 5. und letzte Etappe von der Tour de Suisse statt. Die Frauen fahren am Morgen die 150 Kilometer Strecke von Villars-sur-Ollon mit dabei die Bündnerin Ginia Caluari.
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0: Der Vincent Weiss mit Feuerwerk. Es ist morgen um 8:30 Uhr.
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0: Heute sicher genug Wasser trinken und Sonnencreme nicht vergessen. Es wird auch heute noch mal so richtig sonnig und heiß. Im Süden kann es dann aber stellenweise auch noch ein bisschen regnen. Gut, die Temperaturen heute bei 35 Grad in Chur und 33 Grad zu Netschl. Und am Montag geht es weiter mit einem Haufen Sonnenschein und auch noch mal mit heißen Temperaturen. Die dann bei 30 Grad in Filisur und 34 Grad in Buchs.
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0: Freie Bahn auf der Straße vor der Ostschweiz. Wir haben keine Meldungen über grössere Störungen. Kommen gut und sicher an euer Ziel. Jetzt gibt es Musik aus Biel von Pegasus mit Next Day. Ihr hört Radio Grischa und freue Mikrofon, der Immanuel Giger.

0: Corfu, Griechenland. Wird sicher warm.
1: Strandferien ist Griechenland ganz cool, ja.
2: Wahrscheinlich auf Portugal.
3: Ja, so ein bisschen in der Schweiz oder Italien.
4: Jetzt gehen wir zusammen in die Ferien. Jessica Capretz, Reisefachfrau bei Capricorn Reise und meine Moderationskollegin Nicole Ferber nehmen uns mit nach Bella Italia.
5: Buongiorno a tutti, wo ja nicht an der WM dabei sind, aber das tun wir jetzt auf die Seite. Wie sieht es aus in Italien?
6: Italien, wenn man genau schaut, wenn man zum Beispiel in den Bar geht, ins Restaurant, muss man die Rechnung anschauen und ab und zu steht dort Coperto. Das heisst, das Trinkgeld ist schon drin. Und dann muss man nicht wie in Spanien, Griechenland oder andere südliche Länder noch mehr Trinkgeld geben. Man kann, wenn man will, noch aufrunden.
5: Dann von den Trinkgeldregeln quasi zu den Sachen, die ja, so ein bisschen zu Italien gehört.
6: Also etwas, was mir persönlich gefallen hat, ist, als ich das erste Mal in meinem Leben zu Milano war, bei der Tante Monica besuchen. Und dann hat sie gesagt, oh, andiamo a prendere un espresso. Dann sind wir runter und ich wollte abhocken und so, ah, no, wir nehmen den Espresso an der Bar. Und am Morgen nehmen die Leute, die Einheimischen, tack, kommen an der Bar, nehmen den Espresso. Früher hat er 1 Euro gekostet und sind wieder gegangen. So, gerade Tag trinken und weg. Und wenn man abhockt, kostet es ein bisschen mehr.
5: Ja, Italien, da, wenn wir schon beim Espresso, nicht Espresso, sondern Espresso sind, da ist ja verzweifle ich einmal zum Teil fast mit Kaffee. Dann kriegst du aber, glaube ich, einen Espresso, oder? Bevor. Und ganz eine wichtige Regel, ja, nicht ab dem 11 oder so ein Cappuccino bestellen, das ist ein Verbrechen quasi.
6: Das ist totale Todsünde. Aber eigentlich hat es mehr mit dir selber zu tun. Ich meine, du trinkst den Cappuccino mit Milch, das ist ja viel. Das ist wie eine Mahlzeit fast. Viele leben ja noch von Kaffee und Milch. Und das ist mehr für deine Verdauung, für deinen Magen, dass du dann nach einem Mittag noch magst essen. Und darum nach dem Essen trinkst du einen Espresso für die Verdauung. Also es macht ja Sinn.
5: Macht Sinn, ja, jetzt wo du sagst, macht Sinn, ja.
6: Es gibt ja noch einen anderen Klassiker und das sind eben Spaghetti und Nudeln. Meine, wir Schweizer sind gewöhnt mit dem Löffel, zum schön aufbrüllen. Und die Italiener, die machen das direkt im Teller und zack, ins Maul rein.
5: Also, mit der Forchetta, so mit der Gabel, gell?
6: Mit der Forchetta, also nicht schneiden, nicht Löffel nehmen, wirklich zack, wie ein Italiener und ins Maul rein.
5: Dann haben wir vielleicht noch zu den Reisezeiten. Ferragosto, sagt dem einen oder anderen sicher auch etwas, dann am besten nicht auf Italien fahren.
6: Aber das ist wie mit uns Schweizer, unsere ersten 2 Wochen August, das sind die, wenn die Bauarbeiter auch nicht arbeiten, Ferien haben. Und in Italien lo stesso. Alle haben Ferien und gehen ans Meer.
5: Genau, das ist der Strand natürlich auch voll.
6: Total.
0: Corfu, Griechenland, wird sicher warm.
1: Strandferien ist Griechenland ganz cool, ja.
2: Wahrscheinlich auf Portugal.
3: Ja, so ein bisschen in der Schweiz oder Italien. 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

0: Glenda Ellis mit I've Got Everything. Und jetzt schauen wir mit unserem Wetterexperten Mike Eichmann ein bisschen genauer auf die Wetteraussichten.
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0: Guten Morgen, Mike.
2: Ja, guten Morgen, Emanuel. Hallo.
0: Heute Sonne pur oder bringen uns gleich noch ein paar Wolken auch noch ein bisschen Schatten?
2: Ja, Sonne pur schon nicht gegeben, das ist aber schon mehrheitlich sonnig mit viel blauem Himmel. Ein paar Schleierwölkchen hat es, die gelegentlich durchziehen. Und dann am Nachmittag halt auch über die Berge wiederum die Quellwolken, wie wir es ein bisschen kennen, jetzt auch von den letzten Tagen. Mhm. Und ähnlich wie gestern gilt auch heute, dass jetzt aus diesen Quellwolken, besonders im Süden, jetzt und einfach da im Engadin, einzelne Spritzer mal könnten mit dabei sein am Nachmittag und auf der Abend gehen. Aber das ist wirklich dann, ja, dann nicht die Regeln, sondern die Ausnahmen und die Temperaturen, ja, die sind weiterhin hochsommerlich. Also auch heute ist der Schattenplatz sicher beliebt und gefragt in der Badi. Die Höchstwert in Kurrital bei etwa 33 bis 34 Grad und in St. Moritz gibt es einen Sommertag mit um die 25 Grad.
0: Und apropos heiße Temperaturen, bleibt es nächste Woche genauso heiß oder gehört es ein bisschen ab?
2: Nein, es bleibt mindestens so heiß, vielleicht sogar noch dann gleich zwei mehr. Also, es ist wirklich eine Hochsommerwoche, die uns nächste Woche bevorsteht. Immer viel Sonnenschein in den Bergen, besonders im Süden. Dort ist jetzt Schauerrisiko in der Nachmittagsstunde jeweils ein bisschen erhöht. Der Norden ist dort weniger tangiert davon. Und nach dem jetzigen Modell könnte es erst vielleicht aufs nächste Wochenende generell ein bisschen gewitteriger werden. Aber es bleibt auch dann wahrscheinlich heiß mit jeweils Höchstwert von, sag jetzt mal, 33 bis 35 Grad, wo wir da nächste Woche fast täglich haben. Und auch in der Nacht ja, gibt es zum Teil fast eine Tropennacht in Kurrital mit um die 20 Grad. Also noch eine relativ heisse Hochsommerwoche, die uns da bevorsteht.
0: Ja, ziemlich. Und wie bald hast du eigentlich dein Zuhause-Gefühl?
2: Ja, also ich habe natürlich über die Nacht alle Fenster offen, also Balkonfenster. Und dann, ja, wenn ich morgen aus dem Haus gehe, dann abdunkeln. Nicht ganz dunkel machen, weil die Pflanzen ja auch noch ein bisschen Licht wollen, aber halt, dass die Sonne nicht direkt reinscheint. Und wenn man dann zurückkommt, dann ist es einigermaßen kühl, verglichen mit draussen.
0: Okay, super, Mike. Besten Dank und dann ganz ein schönes Tag wünsche ich.
2: Wünsche ich dir auch. Mach's gut.
0: Danke, ciao.

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1: Im Studio Mary Milanovic. US-Vizepräsident J.D. Vance ist für die Friedensverhandlungen mit dem Iran in der Schweiz angekommen. Das Flugzeug landete am Morgen auf dem Luftwaffenstützpunkt Emmen nahe Luzern, wie ein US-Sprecher mitteilt. Bereits gestern war die iranische Delegation in der Schweiz angekommen. Nachdem die Absichtserklärung bereits unterzeichnet wurde, sollen heute die Verhandlungen für eine endgültige Einigung auf dem Birkenstock lanciert werden. Nach einer technischen Störung bei der Flugsicherung Skyguide ist der Flugbetrieb am Flughafen Zürich wieder angelaufen. Zuvor war der Luftraum östlich von Bern für mehrere Stunden gesperrt worden.

0: Morgen seien gar keine Starts möglich gewesen. Wie viele Flüge und Passagiere von den Ausfällen betroffen waren, ist unklar. Die SVP-Neutralitätsinitiative hat zurzeit keine Chance. Das zeigt eine erste Umfrage vom Lewas-Institut. 54% der Befragten lehnen die Vorlage ab, 34% würden zustimmen. Dagegen sind eher ältere und akademisch gebildete Personen aus dem städtischen Raum. Die Initiative will die immerwährende und bewaffnete Neutralität in der Verfassung verankern. Wirtschaftliche Sanktionen wären nur noch mit einem Beschluss des UNO-Sicherheitsrats möglich. Abgestimmt wird am 27. September. Das von der Schweiz beschaffte Patriot-Luftverteidigungssystem ist laut einem Experten gegen ballistische Raketen aus Russland oder dem Iran praktisch nutzlos. Patriot können nur begrenzte Gebiete schützen, schreibt die Sonntagszeitung. Das Verteidigungsdepartement räumte selbst ein, dass Patriot die Bevölkerung nur im begrenzten Umfang schützen könne. Auch ein zweites Abwehrsystem, über das möglicherweise bereits am Mittwoch entschieden werde, löse das Problem nicht. Japan gewinnt an der Fußball-WM im zweiten Spiel der Gruppe F gegen Tunesien 4:0. Und die Niederlande bezwingt Schweden mit 5:1. Weiter schlägt Deutschland in der Gruppe E die Elfenbeinküste mit 2:1 und Curaçao erkämpfte sich gegen Ecuador ein 0:0.
1: Das Wetter. Der Sonntag mit einem Haufen Sonnenschein im Verlauf des Tages, aber auch noch mit dem einen oder anderen Wölkchen oberhalb der Berge und im Süden kann es in seltenen Fällen auch noch ein bisschen Regen geht. Die Temperaturen heute bei 33 Grad in Glaris und 26 Grad in Zamada. Und auch der Montag wird nochmal so richtig heiß mit einem Haufen Sonnenschein. Die Temperaturen morgen dann bei 24 Grad in Silvaplana und 34 Grad in Mels.
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1: Es geht gut für Sie auf der Strasse von der Ostschweiz. Wir haben keine Meldungen über grössere Störungen. Eine gute und eine sichere Fahrt.
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1: Sind ihr gerade völlig verkatert, wo aufgewacht und kennen die Person neben euch im Bett eigentlich gar nicht, dann habe ich jetzt den passenden Song, um sich zu verabschieden. Baby Goodbye von allen Farben, der perfekte Song zum Abgang machen. Schönen guten Sonntagmorgen.

0: Sie hören die Religions- und Ethik-Sendung Spirit auf Radio Grisha. Heute aus der Sauselva, genau genommen aus Trin. Am Mikrofon begrüßt Sie Sabine Claudia Nold. Heute heisst es ja allgemein, junge Leute haben nichts mehr mit der Kirche am Hut. Doch es gibt immer auch solche, die sich konfirmieren lassen. Zum Beispiel die Konfirmationsgruppe, die ich heute hier in Trin habe. Das sind
1: Luca,
2: Laura,
3: Sarina,
4: Mona, Mara.
0: Was ist denn der Grund, dass ihr euch konfirmieren lasst?
3: Also mein Hauptgrund ist, dass wir super schöne Zeit haben vor der Konfirmation, mit der Konfreis, mit dem Konfunterricht und dass wir auch dort viel gelernt haben und viel zusammen gelacht haben.
5: Genau, der Weg zur Konf war für mich ein grosser Teil, die Zeit mit den Kollegen zu verbringen.
6: Ja, auch die Konfzeit war sehr schön und das war für mich auch wichtig, dass wir es lustig haben miteinander, auch auf der Reise und so. Und wir haben auch viel gelernt zu unserem Glauben.
7: Also ich finde, mein Hauptgrund ist, dass man wie in der Religion gelernt hat, dass man sich konfirmieren kann und dann hat es wie so ausgegeben, dass man sich dann konfirmieren will und dann ist die Konfzeit gekommen und das hat, glaube ich, jeder eingeprägt und jetzt freut man sich halt, zum konfirmiert werden.
1: Ja, wir wollen konfirmieren lassen, um eine gute Zeit haben mit den Kollegen zusammen und weiter über die Religion zu informieren.
0: Wenn ihr konfirmiert werdet, also nach eurer Konfirmation, sind ihr ja mündige Mitglieder von der evangelisch-reformierten Kirche. Also das heisst, ihr könnt Gottin und Götti sein, ihr könnt an der Kirchgemeindeversammlung euch einbringen. Was denkt ihr, wird das ein Thema sein? Werdet ihr euch da aktiv einbringen in eurer Gemeinde?
1: Ich werde einfach weiter in den Gottesdienst gehen und was denn noch kommt, das weiss ich noch nicht.
7: Also ich werde sicher auch an den Gottesdienst gehen und ja, mir weiss jetzt auch noch nicht.
3: Ich werde auch an den Gottesdienst gehen und das Restliche weiss ich auch noch nicht.
5: Ich werde auch weiterhin an den Gottesdienst gehen und sonst weiss ich auch noch nicht.
6: Gottesdienst werde ich sicher weiterhin auch noch besuchen und sonst weiss ich auch nicht.
0: Das ist sehr überraschend, dass ihr alle sagen, ihr würdet weiterhin in den Gottesdienst gehen, weil es heisst ja immer, Gottesdienst werden nicht besucht. Wie müsste denn ein Gottesdienst aussehen, dass ihr auch wirklich gern kommen, an einem freien Sonntag oder an einem Samstag oben, dass ihr das attraktiv findet? Gibt es da etwas, was ihr euch wünscht?
7: Also ich würde sagen, vielleicht nicht so früh am Morgen oder einfach so Themen oder so noch dazu nehmen, wo Jugendliche vielleicht mehr an der Religion interessieren oder so.
0: Hättest du gerade einen Vorschlag oder ihr andere? Was für ein Thema würde euch interessieren?
6: Ja, ich weiß nicht, ich habe jetzt gerade kein Beispiel. Aber was sicher auch cool wäre, zum halt Lieder singen miteinander.
1: Halt informative Gottesdienst, sodass man etwas über die Religion lernt.
3: Ich würde mehr Lieder singen.
5: Ich würde auch gerne viel singen.
0: Wenn ihr sagt, singen, mehr Lieder singen, dürfen das die klassischen sein, aus dem Kirchenbuch? Oder hättet ihr da eher gerne neue Lieder, jüngere oder beschwingtere?
3: Also die klassischen Lieder sind sicher super und vielleicht auch immer mehr ein bisschen ein, zwei modernere, aber die klassischen sind auch gut.
0: Die Glocken läuten, das heisst, ihr werdet jetzt dann konfirmiert. Vielen Dank fürs Gespräch, Luca, Laura, Sarina, Mona und Mara. Einen ganz schönen Tag. Das war unser heutiges Spirit aus Trin. Sie können die Sendung auch nachhören unter radiogrisha.ch/sendungen/spirit. Am Mikrofon verabschiedet sich Sabine Claudia Nold.

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1: Gestern Abend war das letzte Qualifikationsspiel der Galanda Broncos gegen die St. Gallen Bears. Die Bündner American Football Mannschaft unterliegt dem Team aus St. Gallen mit 27 zu 40. Die Galanda Broncos stehen so in der Nationalliga auf Platz 2 hinter den Bern Grizzlies. Und wir schauen zum Mountainbike-Weltcup auf der Linzer Heide. Heute findet das Cross-Country-Rennen statt. Schon am Morgen um 9 Uhr fahren 23 Frauen mit dabei, die beiden Bündnerinnen Anine Hutter und Chiara Soler. Um 13:30 fahren dann die Leeds-Frauen und um 15:30 dann die Männer. Mit dabei auch die beiden Bündner Vital Albin und Janis Baumann. Und dann findet heute auch noch die 5. und letzte Etappe von der Tour de Suisse statt. Die Frauen fahren am Morgen die 150 Kilometer Strecke von Villars-sur-Ollon mit dabei die Bündnerin Ginia Caluari.
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0: Rag von Tom Gregory, der gestern Abend am Quellrock in Bad Ragaz gespielt hat und jetzt geht Tolly Humberstone. To love somebody, in wenigen Augenblick da freuen.
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0: Holly Humberstone mit To Love Somebody. Es ist 1:30.
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0: Auch heute ist es sonnig und heiß. Durch den Tag gibt es noch ein paar Wolken am Himmel. Und im Süden kann es vereinzelt ein bisschen Regen geben. Die Temperaturen heute bei 34 Grad in Neffels und 26 Grad. Zum Molenz und am Montag geht es so weiter mit einem Haufen Sonnenschein und heißen Temperaturen. Und dann auch noch ein bisschen Wolken oberhalb der Berge. Die Temperaturen morgen bei 34 Grad in Wangs und 26 Grad auf der Linzerheit.
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0: A13 von Sargans in Richtung St. Margrethe hat zwischen Sevela und Buchs Strassenschäden. Der rechte Fahrstreifen ist dort gesperrt. Ihr müsst mit kleinen Verzögerungen rechnen. Fahrt aufmerksam und kommt gut und sicher an. Und jetzt Rio mit Shine On.

Charlie Puth mit Changes. Sie singen über Heimatgefühl, die Liebe zu dem Ort, wo sie aufgewachsen sind und um Heimweh, wenn sie mal weg sind. Die elfköpfige Klarner Band Remlers haben sich voll und ganz am Zigerschlitz verschrieben.

0: Und so vielen schönen Ort im Glarnerland. Welches ist denn jetzt der schönste hier? Das haben wir vom Johnny von der Remmlers wissen.
1: Ja, ist halt immer wieder schwierig, oder? Es gibt einen Haufen schöne Orte im Glarnerland. Aber ich muss jetzt mal darauf beziehen, von was wir Songs geschrieben haben. Also, das ist sicher das Klöntl oder so. Ja.

0: würde ich jetzt sagen, das ist der unser Hotspot oder das richtige Ort, wo man Jugenderinnerungen hat. Das drückt sich auch in den Texten aus. Und das ist schon Heimat und ja. Heimat pur.
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1: Im Studio Mary Milanovic. Die Staustunden auf Schweizer Autobahnen haben im vergangenen Jahr einen neuen Höchststand erreicht. Laut dem Bundesamt für Straßen Astra sind sie um 22% auf gut 68.000 Stunden gestiegen. Grund dafür ist vor allem das starke Verkehrswachstum auf den Nationalstraßen. Das Astra warnt, dass die Autobahnen immer häufiger an ihre Kapazitätsgrenzen stoßen. Bereits kleinere Pannen oder Unfälle könnten lange Staus auslösen. Kritik kommt aus bürgerlichen Kreisen. Sie fordern einen stärkeren Ausbau der Straßeninfrastruktur. Nach einer technischen Störung bei der Flugsicherung Skyguide ist der Flugbetrieb am Flughafen Zürich wieder angelaufen. Zuvor war der Luftraum östlich von Bern für mehrere Stunden gesperrt worden. Am Morgen seien gar keine Starts möglich gewesen. Wie viele Flüge und Passagiere von den Ausfällen betroffen waren, ist unklar. Die SVP-Neutralitätsinitiative hat zurzeit keine Chance. Das zeigt eine erste Umfrage vom Lewas-Institut. 54% der Befragten lehnen die Vorlage ab, 34% würden zustimmen. Dagegen sind eher ältere und akademisch gebildete Personen aus dem städtischen Raum. Die Initiative will die immerwährende und bewaffnete Neutralität in der Verfassung verankern. Wirtschaftliche Sanktionen wären nur noch mit einem Beschluss des UNO-Sicherheitsrats möglich.

0: Abgestimmt wird am 27. September. Bei mehreren Angriffen in der schottischen Hauptstadt Edinburgh sind am Freitag 5 Männer verletzt worden. Die Polizei nahm einen 36-jährigen Verdächtigen fest. Ihm werden unter anderem Drohungen, Raubüberfälle und Sachbeschädigungen vorgeworfen. Angaben zu einem möglichen Motiv machte die Polizei nicht. Der britische Premierminister Keir Starmer erklärte, es scheine sich um antimuslimische Angriffe gehandelt zu haben.
1: Wetter. Ein wunderschöner Sonntag haben wir heute. Am Nachmittag gibt es noch ein paar Wolken im Himmel und im Süden kann es an gewissen Orten je nachdem noch ein bisschen Regen geben. Die Temperaturen heute bei 34 Grad in Mollis und 27 Grad in Zernez. Und am Morgen wird es noch mal so richtig heiß und schön sonnig. Die Temperaturen dann bei 24 Grad in St. Moritz und 34 Grad in Neffels.
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1: A13 von Sargans in Richtung St. Margrethe hat zwischen Sevela und Buchs Strassenschäden. Der rechte Fahrstreifen ist gesperrt. Ihr müsst mit kleinen Verzögerungen rechnen und stocken den Verkehr auf der Flöhlen-Passstrasse. Dort habt ihr einen Zeitverlust um die 5 Minuten. Fahren aufmerksam und kommen gut und sicher an euer Ziel.
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1: Und jetzt gibt's den Griechen-Tag für euch heute mit der Glarner Band Remlers, die aktuell gerade ihr 45. Jubiläum feiern. Ich wünsche euch beste Unterhaltung.
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4: Ich bin der Mene Küchler und ich bin für den heutigen Griechen-Tag unterwegs gewesen. Wer von euch schon mal Musik gemacht hat, erkennt den Ort ziemlich sicher schon am Geruch, aber natürlich auch sofort an der Ausstattung. Bilder von Musikschaffenden an der Wand, Plakat von vergangenen Auftritten, ein Haufen Musikinstrumente und eine voll ausgestattete Bar. Wir sind jetzt Glarus im Proberaum von der Remlers.
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4: Die Remlers sind eine ölköpfige Mundart-Band, zu Glarus daheim und tief verwurzelt. In ihren Liedern geht es primär um ihre Heimat, das Glanerland. Und dieses Jahr feiern sie sogar ihr 45-jähriges Bestehen. Grund genug für mein Besuchchen an einer Probe, um die Band ein bisschen näher kennenzulernen. Und weil halt 11 Leute ein bisschen viel wären für ein Interview, habe ich mir da zwei Musiker rausgepickt, die mit mir über die Geschichte, die Gegenwart und die Zukunft der Remlers schwätzeln. Martin Huber, den ich auf Wunsch von ihm im Gespräch mit Hübi ansprechen wird, und der Johnny Tinder. Oder eben einfach der Johnny. Danke, habt ihr euch Zeit genommen für mich. Vielleicht geht es zum Anfang, um mich besser kennenzulernen. Johnny, du bist Leadsänger und Schnorrengigler. Dürfen wir Schnorrengigler sagen?
6: Ja, klar. Nasenflötenspieler bin ich auch. Seit neuestem.
4: Hast du eine Anekdote zu der Band, die vielleicht das Bandleben und die ganze musikalische Geschichte am besten beschreibt?
6: Eine Anekdote?
4: Du musst dich für eine entscheiden.
6: Das ist noch relativ schwierig von 45 Jahren. Aber nein, schön ist, wir haben mal am Leberhorrorrennen gespielt, im internationalen Ski. Abfahrt und am anderen Tag Slalom und so. Im Zielraum dort, das war eine riesen Ehr für uns, das war eine riesen Sache, oder? Und die, dort hat der Speaker plötzlich irgendwann einmal gesagt, kosten tun es nicht viel, aber das Trinken ist teuer. Das ist eine von den schöneren, die mir gerade so einfällt.
4: Herbie, du bist Keyboarder, spielst akustische Gitarre und machst auch Gesang. Kannst du das unterschreiben so, oder hast du vielleicht noch ein anderes Beispiel?
7: Nein, das kann ich so genau unterschreiben, ja.
4: Wir sind am Proberaum. Ihr seid grossartig ausgestattet. Was ist so das Wichtigste für euch in diesem Proberaum, das nicht fehlt?
7: Politisch korrekte Antwort, oder? Eine ehrliche Antwort. Nein, das Bier darf logischerweise nicht fehlen. Wir sind wirklich als passionierte Biertrinker. Nicht, dass es heisst, dass wir nur trinken, aber das ist so etwas, was am wichtigsten ist. Neben dem, was wir da, neben der Musik machen, ist auch das Kollegiale extrem wichtig bei uns. Und da gehört halt auch mal ein Bier in einer glatten Runde dazu. Und das ist neben dem Strom, der Wärme und allem anderen ist das das Wichtigste darunter.
4: Ihr seid 11 Bandmitglieder. Ist da, sind da alle, ich stelle mir das vor, wie eine riesengroße Familie. Wie könnt ihr das beschreiben?
7: Ja, es ist wirklich, also wie eine Familie, also als ich dazugekommen bin, habe ich praktisch niemanden kennt da drinnen. Also ist ja so, wenn man frisch dazukommt, dass man praktisch niemanden kennt und da ist man eigentlich wirklich einfach sehr, sehr gut aufgenommen worden. Und es ist wirklich so die zweite Familie, die man hat. Neben dieser Familie daheim hat man eine noch auswärts und bedeutet dem extrem viel, gibt dem auch extrem viel und das ist, glaube ich, auch so ein bisschen das Geheimrezept, dass es überhaupt so lange, dass es uns so lange gibt, dass wir 45 Jahre durchgehebt haben oder mindestens noch durchheben und einen Haufen schöne Jahre vor uns haben. Ja, das ist wirklich eine Familie.
4: 45 Jahre ist eine richtig, richtig lange Bandgeschichte. Darum sind wir heute ja auch da und schwätzen zusammen über euch und über die Band. Wir haben vorher kurz reingelassen. Wie ihr tönt heute, ihr habt aber nicht immer so tönt, sondern ihr habt eigentlich gestartet als Guckermusik. Wie wird aus einer Guckermusik eine Glarner Mundart-Band?
6: Ja, gute Frage. 45 Jahre Ramblers, früher hat das Gucken Garetten geheissen, ganz am Anfang. Wir haben so alle 10 Jahre wieder etwas Neues gemacht. Uns ist es dann schnell einmal wieder verleidet gewesen, so. Nur Guckermusik zu machen. Wir sind damals übrigens über 30 Leute gewesen. Und wir sind ein Verein eigentlich seit der ersten Stunde, oder? Und das gibt es eigentlich selten, dass eine Band ein Verein ist. Und das ist aber bei uns, glaube ich, eins von den Erfolgsrezepten. Und zu deiner Frage wegen der Guckermusik, wie es dazu gekommen ist. Es hat damals, das Glaris hat, ist Fasnacht wieder auf, ist aufgelebt und so. Und danach hat es wieder einige Gucken gegeben. Wir sind, glaube ich, etwa drin gewesen oder was auch immer. Und haben Vollgas gegeben, oder? Das ist so, ja. Hat dazugehört, oder? Und Fasnacht ist irgendwie für uns immer jahreweise dann ein wichtiger Teil gewesen.
4: Und dann eben angefangen, andere Musik machen?
6: Ja, das ist dann erst später gekommen, oder? Also wir sind damals eben über 30 Leute gewesen, muss sich das vorstellen, oder? Wie alt die Guckermusiker sind, oder? Und wir haben auch in unserem Sendegebiet, zum Beispiel haben wir einen Haufen gespielt, der Carmena heute, wir sind St. Moritz gewesen, wir sind in Davos gewesen, St. Moritz im White Turf haben wir dürfen spielen.
4: Und als Gucke noch?
6: So, nein, als Band. Ah, okay. Als ja. Band dann, ja. Ja.
4: Grosse Bühnen in dem Fall auch schon bespielt oder so wichtige ja, sicher, Veranstaltungen
6: ja.
4: In der Region.
6: Ja, ja. Ja. Ja, ja.
4: Für mich als Nicht-Glarnerin, Ramblers, hat das eine Bedeutung? Ist das ein Glarner-Wort, das ich nicht kenne? Oder ist das eine Zusammenstellung aus sonst Sachen?
7: Ramblers ist abgeleitet, das war auch von der Guggenzeit danach. Es hat zuerst Guggen-Garitten geheissen. Und dann hat man eben, das, was du vorher gefragt hast, dort bin ich zwar noch nicht dabei gewesen, hat man dann plötzlich irgendwann einmal gewechselt. Oder meine Band-Kollegen haben gewechselt, zum so New Orleans-Sound gemacht, mit Banjos und Gitarren. Dann ist auch der berühmte Koffer dann zuerst mal in Einsatz gekommen. Wir sind früher mit einem Koffer unterwegs gewesen, wo wir alles drinnen können, Mischpult, Mikrofon, die ganze Anlage, das ist der, der dahinter steht, ein alter Reisekoffer. Und ja, danach hat es dann plötzlich mal gewechselt auf die ganze Bandgeschichte. Und jetzt habe ich die Frage vergessen, die du mir gestellt hast.
4: Ja, alles gut. Was Ramblers auch bedeutet?
7: Ah, was Ramblers bedeutet, ja. Ramblers heisst so viel wie umeinander ziehen. Oder wir haben es mal so schön gesagt, der Mick Jagger hat das irgendwie, hat uns der Bandname so auf die Weg gegeben. Rambling, also hat man dann irgendwann das B gestrichen. Also ist dann Ramblers geworden. Und es kommt nicht von der Hase, nicht vom Rammeln, sondern vom Umeinanderziehen.
4: Aber auch dann sehr verglarnert, in dem Fall, auch das Wort. Also eigentlich haben sie es selber erfunden, oder? Also
7: ja.
4: Umtextet.
7: Ja, es ist dann ist so eine eigene Kreation geworden und seitdem sind wir Trämmler.
4: In euren Liedern singen darüber Käse und Brot, Wurstsalat und eure Stammbeiz.

0: Welche Verpflegung darf an euren Auftritt nebst dem Bier im Backstage auf keinen Fall fehlen?
1: Also wir sind nicht sehr anspruchsvoll, was den Backstage anbelangt. Wir haben gerne, wenn wir etwas zu essen bekommen und eben, wenn wir genug zu trinken haben auch. Aber wir haben jetzt nicht eine Liste wie andere Bands, wo 100'000 Sachen draufsteht. Wir sind sehr unkompliziert, das sind wir immer gesehen und das ist eigentlich uns nicht so wichtig. Also wir brauchen kein Sushi, wir brauchen keine Sojamilch, wir haben es einfach gerne, wenn man uns gut schaut. Wir sind selber Veranstalter, wir wissen, was Bands wollen und spüren das durch das auch ein bisschen. Und das braucht nicht so viel, aber etwas Gutes zu essen, vielleicht einmal einen Schluck Wein. Oder, und dass man uns auch ernst nimmt und für uns ein bisschen da ist.
0: Haben Sie noch nie probiert, um irgendetwas Lustiges oder Dummes auf einen Rider zu schreiben, um zu schauen, ob es die Leute machen? Es gibt so Bands, die schreiben irgendwie nur blaue M&M's auf den Rider und schauen, ob der wirklich gelesen wird und ob es umgesetzt wird. Haben das noch nie probiert?
1: Nein, das haben wir noch nie probiert. Auch vielleicht wieder aus der Sicht, dass wir selber Veranstalter sind. Und ja, dass so Sachen vielleicht sind, ja, sie sind zwar lustig, aber nein, das haben wir eigentlich noch nie gemacht. Wir haben glaube gar keinen Catering-Rider. So. Nein, das haben wir gar nicht.
0: Wirklich unkompliziert.
2: Wir haben alles über, was wir wollen.
0: Ja, und das hat ja dann auch viel meistens so mit Nettigkeit und so und einen guten Umgang untereinander. Man kennt sich ja dann auch irgendwann. Ich habe es vorhin schon kurz gesagt, in einer Lehre geht es ganz fest ums Heimatgefühl, ums Daheimsein, ums Heimkommen.

0: will.
1: Und alles, was zum Glanerland dazugehört, wenn ihr euch für einen Lieblingsort entscheiden müsst im Kanton. Beide gerade so sehr denkendes Gesicht. Kommt ein bisschen Sinn.
2: Ja, es ist halt immer wieder schwierig, oder? Es gibt einen Haufen schöne Orte im Glanerland. Aber ich muss jetzt mal darauf beziehen, von was wir Songs geschrieben haben. Also, das ist sicher das Klöntl oder so. Welt.

0: würde ich jetzt sagen, das ist der unser Hotspot oder das richtigste Ort, wo man Jugenderinnerungen hat. Das drückt sich auch in den Texten aus. Und das ist schon Heimat und ja, Heimat pur.
1: Ja, ich schließe mich mit Johnny an. Also, wer Glarner ist, kommt ums Klintel nicht um. Und das ist so mit so vielen Emotionen und so vielen Erinnerungen verbunden, dass das halt einfach klar Favorit ist. Aber das Glarnerland ist an und für sich im Gesamten so, schon sehr schön, aber das Klintel ist schon das, was es ausmacht.
2: Wird es nicht irgendwann langweilig, um in Anführungszeichen nur über die Heimat Musik machen, singen, über so die Gefühle, die wir da haben, sich so nicht irgendwie mal so ein bisschen weiter weg?
1: Es ist so wie nicht eine komische Frage, aber es ist eine Frage, die wir uns selber gar nicht stellen, wenn wir Songs machen. Sondern die kennen einfach und dann machen wir etwas und dann ist es halt meistens mit der Heimat verbunden. Also es ist nicht so, dass es ein Programm ist bei uns, sondern es passiert natürlich, muss ich wirklich sagen. Also man ist nicht jetzt da und sagt, wir wollen jetzt einen Song über das und das machen, sondern dass man irgendwie aus diesen musikalischen Ideen, die man hat, dass man dort halt dann textlich irgendwo etwas sucht und dann landet man halt relativ schnell beim Glarnerland, weil es uns halt einfach auch viel bedeutet und weil es natürlich ist. Wir können nicht über Bern ein Lied machen, also könnten wir schon, aber dort haben wir irgendwo keinen emotionalen Bezug dazu und darum ist es irgendwie nicht, wir überlegen uns das gar nicht, über was dass wir einen Song machen können. Und wir sind keine politische Band, also dann machen wir ja nicht Songs über Politik oder so. Das ist nicht unser Anspruch.
2: Wer schreibt bei euch Text?
0: Das ist eigentlich das Gemeinschaftswerk. Wir sind meistens das dritte, das vierte, wo so Grundgerüst machen, bevor wir eigentlich zu den anderen Musikern gehen. Als wir eigentlich den Song schon fertig machen, mehr oder weniger, sagen wir mal, oder mindestens das Gerüst, bevor wir das den anderen vorstellen. Und dann holen wir die ab und dann geben die noch ihren Senf dazu.
2: Ist das Ganze so organisch entstanden, dass sich da das Grüppli wie gebildet hat? Oder ist das auch, also vielleicht so ein Einblick in eure in eures Bandleben, gibt es da so ein bisschen Hierarchie vielleicht auch? Oder wie muss ich mir das vorstellen? Eben, wenn du
0: ja,
2: sagst,
0: strenge Hierarchie. Also in einem Verein gibt es ja einen Präsident und einen Vorstand, das haben wir alles. Und der Höb ist sowohl ein Vorstand wie auch musikalischer Leiter eigentlich von der Band und so. Das ist ein wichtiger Part und so. Ich habe das Präsidium seit 45 Jahren, der erste und einzige Präsident. Und mich kann man gar nicht abwählen, theoretisch. Nein. Spass beiseite. Nein, das ist natürlich einfach, ja. Ich habe es am Anfang gesagt, der Verein ist schon noch wichtig im ganzen Gefüge innen oder so, oder? Und vielleicht auf deine Frage, das ergibt sich eigentlich, die miteinander komponieren und das ist aus dem inneren Zirkel aus entsteht das irgendwie, oder? Aber du kannst das ja nicht mit 10 Leuten am Anfang hinhocken und anfangen texten oder sonst etwas machen, oder? Das ergibt sich.
2: Wer darf in die Band? Gibt es da Regeln, Bedingungen? Wie wird man da aufgenommen in den Verein? So ein Ritual, wo man irgendwie muss bestehen oder muss man von da sein, oder?
1: Das ist noch schwierig zu sagen. Also wir haben nicht aktiv Leute, die jetzt kennen und fragen, ob sie uns bei uns mitmachen dürfen. Wir haben dann wie anderen Vereinen irgendwelche Aspiranten oder weiss ich nicht was. Es ist glaube ich schon so, dass sich aus der ganzen Band raus hat gewisse Sachen, die wir brauchen. Also rein musikalisch, rein technisch. Solange die Sachen besetzt sind, ist wie fast kein Weg, um in die Band reinzukommen, was nicht heisst, dass wir nicht neue Leute würden nehmen oder so, aber es ist wie nicht das Bedürfnis da, also wir suchen aktiv dann auch nicht. Und sobald sich irgendwo wieder etwas passiert oder eine Veränderung in der Besetzung ist, dann geht man eher aktiv auf jemanden zu oder schaut, wie es ist. Wobei wir jetzt eigentlich seit 10 Jahren praktisch in der gleichen Besetzung spielen. Wir haben zwar auch gewisse Abgänge gehabt, bei uns hat man jetzt selber kompensiert oder selber probiert weiterzumachen. Sonst gehen wir eher aktiv so einen Prozess an. Also nicht, dass wir etwas haben gegen andere Leute oder so, aber es ist so eine verschworene Gemeinschaft, die wir haben. Und die schützen wir auch. Und gehen dann eher aktiv auf jemanden zu, falls es sich ergibt, dass wir jemanden brauchen.
2: Ja, und da haben wir wahrscheinlich auch auf das Netzwerk, oder? Wir kennen wahrscheinlich etwa jeder Musiker, Musikerin in der Region wahrscheinlich, oder?
1: Ja, man kennt sich logischerweise im Glarnerland, oder? Und das ist schon so, ja.
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2: Hebi und Johnny von den Remlers. Ihr macht mit eurer kleinen Band nicht nur eben Halligalli Wurstsalatmusik, sondern genau tief ins Herz mit dem Lied «Stets in Trauer».

0: vom Renders Album Klärig wird richtig emotional. Was bedeutet der Song für euch?
1: Mir persönlich sehr viel. Stets in Trauer, man sagt dem Lied ja nachher, das sei ursprünglich ein Glarner-Lied. Und das ist irgendwo um 1780 rum, ist irgendein Pfarrer von Matt, der das Lied bekannt gemacht hat oder rausgegeben hat. Ich weiss die Überlieferung auch nicht genau. Frage mich jetzt nicht genau, was. Und ich habe dann später mit dem Paulo Hofer darüber diskutiert, oder? Der hat immer gesagt, das ist ein Sklaner-Lied und das ist super und was haben wir. Und ich habe das bis dato, als ich mit dem Paulo über das geredet habe, gar nicht gewusst, dass das ein Sklaner-Lied ist, oder? Und seitdem hat es für mich eine grosse Bedeutung, ja. Und wir spielen das wirklich eigentlich an jedem Auftritt. Das ist immer in der Zugabe, in der Regel der letzte Song.
0: Das wäre meine nächste Frage gewesen, weil für mich ist das ein perfekter letzter Song zum Aufhören. Aber in dem Fall machen wir das wirklich in dem Konzert. Also zuerst noch wahrscheinlich so ein bisschen schneller, nachher fertig, Zugabe. Und dann, das klingt nach einem richtig schönen Konzert.
1: Du wüsstest, wie es geht, siehst du? Ja.
0: Komm mal vorbei. Haben wir bis jetzt tatsächlich noch nicht live gesehen? Aber irgendwann schaffe ich das. Wir bleiben gerne noch schnell ein bisschen beim Live-Spielen. Ihr habt einen ganzen Klapp Menschen auf der Bühne und auch vor der Bühne. Euch kennt man da gut. Wie fühlt sich das für euch, wenn ihr auf der Bühne steht und eure Musik könnt spielen?
2: Ja, das fühlt sich natürlich gut an. Das ist, glaube ich, irgendwo das Ziel von jedem, der Musik macht, dass man sie ja einerseits schon auch für sich selber oder für die Band oder für einen Verein macht, aber wenn man dann sieht, dass es auch andere Leute begeistert oder andere Leute abholt, oder, dann bedeutet das einem sehr viel. Es ist aber, wenn ich jetzt ehrlich darf sein, nicht das Wichtigste beim Musikmachen, sondern für mich ist wirklich das Wichtigste, dass wir miteinander Musik machen können. Und ich habe das Gefühl, wenn wir miteinander gut auskennen und gut spielen und uns gut verstehen auf der Bühne, dass das irgendwo etwas überträgt auf die Leute, oder? Und das ist aber nicht das Ziel, dass jetzt da alle kumpeln und machen müssen, sondern, ich habe gerne, wenn die Leute mal zuhören und wenn man sieht, was die Songs, die wir da spielen, vielleicht im einen oder anderen darf auslösen und auch auslöst, ja.
0: Passieren da mal Pannen?
2: Pannen sind, wir sind Tagesordnung. Wir probieren es logischerweise zu vermeiden, dass wir nicht grössere Pannen haben. Auch das wieder, wir sind eingeschworen, wir sind eingespielt, wir kennen uns, wir haben eigentlich nie oder selten irgendwann mal eine Situation, wo wir einen Song abbrechen müssen oder irgendetwas passiert, dass Fehler passieren, das kommt in den besten Bands und Familien vor. Und das meistern wir ziemlich souverän, würde ich sagen, durch die Erfahrung, die wir mittlerweile haben.
0: Hätte es mal eine Situation gegeben, wo ich wirklich gefunden so, nein.
1: Ja, ich denke schon, das hat schon ein paar Mal gegeben, aber meistens ist es so, als dass die Leute vorne gar nicht gross spüren. Oder man bricht ab und macht gerade einen anderen Song oder so irgendetwas. Oder? Und da hat man manchmal das Gefühl, das hätte jetzt müssen so sein oder was auch immer. Oder? Weil bei uns ist eigentlich noch ein bisschen komisch, du hast vorhin der Höbe gefragt, was dann die Bühnengeschichte so ausmacht und so. Oder? Und ich habe das bis heute nicht herausgefunden. Wir sagen viele Leute, die uns kennen, die uns seit über Jahre begleitet und auch unsere Konzerte kennen und so, die sagen irgendwie, ihr habt so eine ganz spezielle Magie auf der Bühne, die ihr ausstrahlt. Und ich kann nicht sagen, was es genau ist. Keine blasse Ahnung. Aber es ist ja eigentlich noch cool, oder? Wenn man irgendetwas hat, wo man eigentlich gar nicht gross muss dazu tun, außer vielleicht manchmal ein paar dumme Sprüche oder so, als das so empfunden wird, oder? Also ich sage zumindest die Leute, die dahinter unsere Konzerte kennen. Ja.
2: Mir ist noch etwas in zur Pannenshow, oder? Es wird jetzt gerade spontan sein. Wir haben mal gespielt in Schwanden für irgendein Unternehmen, da sind wir gebucht gewesen. Und wir haben gerade frisch den Song «Live and Let Die» gemacht. «Live and Let Die», James Bond-Song, Titelsong vom Film. Und wir haben wirklich das Gefühl gehabt, wir müssen jetzt mal eine Pyroshow haben auf dieser Bühne. Und haben das eigentlich mal so klar gedacht, dass man da mit Pyros etwas machen. Wir haben uns extrem darauf gefreut. Unser Techniker hat da diese Paneele gemacht, wo man so so Pyros laufen. Und wo der Song gekommen ist, hat es irgendwie das erste Mal überhaupt nicht funktioniert. Und dann hat es irgendwann gemacht, puff, so ein kleines Fürzchen rausgekommen. Das war unsere Pyro-Show. Seitdem haben wir das gar nicht mehr in die Finger genommen. Und das ist irgendwie so, einfach so eine lustige Episode. Man sagt, ja, das hätte es jetzt vielleicht nicht gebraucht, aber im Nachhinein kann man darüber lachen.
0: Ja, herzig. 45 Jahre Bandgeschichte, das ist gleich lang, wie Metallica unterwegs ist. Wie geht es weiter mit euch? Gibt es noch 45 Jahre? Ist irgendein Gedanke da, um irgendwann zu hören? Ist das überhaupt ein Thema? Oder machen wir einfach? Was ist so, wie sieht so die Zukunft aus bei euch?
1: Wir machen das einfach, solange es uns gefällt, solange wir Lust haben, solange man mag, oder? Ich meine, ich bin seit Anfang dabei, bin der zweitälteste in der Band, einer ist noch ein älter. Solange der bleibt, kann ich ja auch noch bleiben, oder? Da ich ja nicht der älteste bin. Nein, ich denke, dass, ich glaube, das muss man spüren und auch irgendwann hören, wenn es dann Zeit ist, oder was auch immer, das kann jetzt sein, oder auch erst in 5 Jahren sein, oder was auch immer. Keine Ahnung. Vielleicht gibt es ja dann auch eine Nachfolgelösung oder so, oder? Das könnte ja auch sein. Wir üben gerne, wir sind gerne miteinander zusammen. Und das beweist ja eigentlich all die Reisen, die wir immer gemacht haben, oder? Wir sind ja in so vielen Ländern gewesen, reisen, weil wir ja keine Gagen auszahlen, oder? Das kommt alles in ein Töpfchen. Und aus dem Geld gehen wir dann, machen wir Reisen, so im Schnitt alle 2 Jahre. Eine grosse Reise, eine 2-wöchige oder so. Und das ist auch etwas, was extrem den Kütt zusammenhebt innerhalb von der Band. Und ja, so muss es sein.
0: Das finde ich ein schönes Schlusswort. Außer du hast noch etwas, was du gerne
3: hast. Gut.
0: An dieser Stelle lassen wir euch proben. Danke vielmals für eure Zeit. Ciao.
2: Danke vielmals.
1: Danke.
0: Den ganzen Radio Grischer Talk könnt ihr jederzeit nachhören auf radiogrischer.ch/Sendungen. Am Mikrofon verabschiedet sich für heute Hermine Küchler.
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1: Im Studio Mary Milanovic. Nach dem tagelangen Hin und Her starten die Gespräche zwischen den USA und dem Iran auf dem Birkenstock. Das teilt das Schweizer Außenministerium mit. Die Delegationen werden angeführt von US-Vizepräsident J.D. Vance und dem iranischen Parlamentspräsidenten. Ziel ist es, das unterzeichnete Grundsatzabkommen in eine endgültige Vereinbarung zu überführen. Die Staustunden auf Schweizer Autobahnen haben im vergangenen Jahr einen neuen Höchststand erreicht. Laut dem Bundesamt für Straßen, Astra, sind sie um 22% auf gut 68.000 Stunden gestiegen. Grund dafür ist vor allem das starke Verkehrswachstum auf den Nationalstraßen. Das Astra warnt, dass die Autobahnen immer häufiger an ihre Kapazitätsgrenzen stoßen. Bereits kleinere Pannen oder Unfälle könnten lange Staus auslösen. Kritik kommt aus bürgerlichen Kreisen. Sie fordern einen stärkeren Ausbau der Straßeninfrastruktur. Behörden decken vermehrt Missbrauch bei der Arbeitsmigration auf. Das Bundesamt für Zoll- und Grenzsicherheit hat laut der NZZ am Sonntag im vergangenen Jahr über 1400 gefälschte Dokumente entdeckt. Dabei würden Personen unter anderem mit Scheinarbeitsverträgen, Scheinfirmen oder gefälschten EU-Ausweisen Aufenthaltsbewilligungen in der Schweiz erlangen. Am häufigsten würden die Behörden Fälschungen aus Osteuropa feststellen. Deshalb ist nun ein Ausweiskontrollkit lanciert worden, welches ab dem Herbst den Behörden angeboten werde. Drei Schweizer Staatsangehörige sind bei einem Absturz eines Ultraleichtflugzeuges gestern in Italien schwer verletzt worden. Das Flugzeug sei auf dem Weg nach Frankreich gewesen. Die drei Insassen wurden ins Spital gebracht, wie die italienische Nachrichtenagentur ANSA mitteilt. Zwei befinden sich auf der Intensivstation und sind in einem kritischen Zustand. Der dritte wird in der Notaufnahme behandelt.

0: Bei einem Brand eines Gebäudes in London sind drei Männer ums Leben gekommen. Sie seien von Feuerwehrleuten aus dem Haus geholt worden. Zwei von ihnen seien am Einsatzort für tot erklärt worden. Der dritte im Spital teilt die Feuerwehr mit. 15 Löschfahrzeuge und rund 100 Feuerwehrleute seien im Einsatz gewesen. Polizei und Feuerwehr nahmen die Ermittlungen zur Klärung der Brandursache auf.
1: Das Wetter. Passend zum heutigen Sommeranfang haben wir einen Haufen Sonnenschein und heisse Temperaturen. Am Nachmittag gibt es noch ein paar Wolken im Himmel und im Süden kann es je nachdem noch ein bisschen Regen geben. Die Temperaturen heute bei 34 Grad in Wallenstadt und 29 Grad in Castasenia. Und auch morgen am Montag wird es noch mal schön heiß und sonnig. Die Temperaturen dann bei 24 Grad in Silvaplana und 34 Grad in Langquart.
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1: Auf der A13 von Sargans in Richtung St. Margrethe hat es zwischen Sevela und Buchs Strassenschäden. Der rechte Fahrstreifen ist dort gesperrt. Ihr müsst mit einem Zeitverlust von 5 bis 10 Minuten rechnen. Fahrt aufmerksam und kommt gut und sicher an euer Ziel.
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1: Wir starten in 12 Stunden mit grossartiger Musik.
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1: Bon Jovi mit Labor of Love. Oder auch richtig gut, Sienna Spyro.
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0: An dem Wochenende hat Bad Ragaz wieder das Quellrock Open Air stattgefunden. Am Freitag spät auftreten ist der Grimer. Michel Zenkhausen hat ihn noch vor dem Auftritt zum Interview getroffen und ihn gefragt, ob es schwierig ist, wenn man als letztes auftritt und das Hand wirklich spannt.
1: Ja, jetzt habe ich es nicht so schwierig gehabt, weil ich spiele ja heute auch mit der Band The Rasmus, heisst die. Die gehe ich sicher schauen, weil das sind eigentlich meine Teenage-Idols von früher. Ich habe früher immer die Frisur gemacht mit so den Federn drin. Darum heute ist das Warten nicht so schlimm und ich habe vorher noch ein bisschen mit dem geredet. Da macht man eigentlich auch mal nicht so im Backstage so andere Bands so stressen, aber ich musste sagen, dass mein Kinderzimmer voll mit Poster von ihm war. Von dem her, da ist es nicht so schlimm. Aber ja, bis um 12:30 geht es noch ein bisschen.
2: Wie würdest so Backstage-Atmosphäre an Open Airs beschreiben?
1: Meistens recht schwül, weil es einfach immer heiß ist und so, da wird gekocht, es gibt Dämpfe. Aber sonst, glaube ich, recht relaxed. Es gibt wie so ein Kodex eben ein bisschen unter den Artists, dass man einander halt nicht so auf die Nerven geht, weil es ist so ein bisschen ein Safe Space. Eben nicht wirklich jede Band fragen, hey, darf ich Fotos machen? Und darum eigentlich eine sehr angenehme Stimmung immer. Und die Leute sind meistens recht gut drauf, wie sie ein cooles Konzert gespielt haben oder sie werden ein cooles Konzert spielen.
2: Das heisst, es ist so ein bisschen ein Safe Space. Brauchst du die Zeit, dass du so ein bisschen im Flow reinkommen kannst und ein bisschen zu dir kehren kannst? Oder macht dir das nichts aus, wenn noch recht viel Rummel ist?
1: Das ist eine gute Frage. Ja, ich glaube, man ist allgemein jetzt, heute ist das erste Festival, das wir spielen, darum sind wir schon ein bisschen so nervös. Ob wir jetzt die Zeit hier rein brauchen oder allgemein einfach so ein bisschen Zeit zum Ankommen. Egal, es kann ja eben auch nachher auf dem Festival gelernt sein. Die finde ich braucht man schon ein bisschen. Darum ist es schon cool, dass man so ein paar Stunden früher da kann, ein bisschen über das Festival gelernt laufen, vielleicht noch eben ein bisschen tanzen, ein bisschen was trinken. Finde ich schon recht cool.
2: Was willst du den Leuten auf den Weg geben an deinen Konzerten?
1: Ich versuche eigentlich, dass die Leute so viel Spass haben wie nie. Ich weiss nicht, ob ich das einmal schaffe, aber es ist eigentlich so ein bisschen mein Ziel, dass man eigentlich bei sich loslassen kann. Ich versuche das eigentlich zu machen. Ich bin recht im Moment rein und versuche, dass die Leute auch recht im Moment rein sind.
0: Da sind wir jetzt auch im Moment mit dem Crimer und Brother Love.

0: Nice Sound von Bruno Mars mit On My Soul. Es ist 1:30 Uhr.
1: Das Wetter.
0: Der Sonntag heute auch so richtig hochsommerlich mit einem Haufen Sonnenschein und heißen Temperaturen. In den südlichen Regionen kann es lokal am Nachmittag auch noch ein bisschen Regen geben. Die Temperaturen heute bei 35 Grad in Niederurne und 24 Grad in St. Moritz. Und auch am Montag geht es weiter mit einem Haufen Sonnenschein und nochmal heißen Temperaturen, die dann bei 34 Grad in Filters und 27 Grad in Davos.
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0: A13 von Sargans in Richtung St. Margrethe hat zwischen Sevela und Buchs Strassenschäden. Dort ist der rechte Fahrstreifen gesperrt. Ihr müsst mit einem Zeitverlust von 5 bis 10 Minuten rechnen. Habt eine gute und eine sichere Fahrt. Und jetzt noch Imi Besa mit You Find Me There. Jetzt hier für euch.

0: Der Alan Clark und der Dane Clark mit Father and Friend. Hat ein Spider-Man geheiratet? Ein Fußballgott erwartet Nachwuchs und ein britischer Popstar möchte seine Karriere pausieren. Das Thema in unserem Promi-Nachrichtenformat.
1: Mein Name ist Hanna Ambühl und das sind Schlagzeilen von dieser Woche. Heimliche Hochzeit in Hollywood, Vaterglück beim Neymar und News vom Ed Sheeran. Haben Sie sich jetzt endlich das Ja-Wort gegeben? Ja, schon lange wird von den Fans spekuliert, dass Schauspiel Traumperli, Tom Holland und Zendaya, kennt man beide aus Spider-Man, geheiratet haben. Schon länger sind sie verlobt und auf einmal sind da irgendwelche Kai-Bilder von dieser Hochzeit im Umlauf gewesen. Die haben aber auch wirklich richtig echt ausgesehen, muss man sagen. Es ist aber natürlich alles fake gewesen. Jetzt hat der Tom Holland in einem Interview auf die Frage, was denn die Verwandtschaft zu diesen Bildern gesagt hat, geantwortet. Sie sagen die ja alle dabei gewesen und darum haben sie auch recht schnell gewusst, dass das nicht echt sei. Hat er sich da jemand verraten? Könnte sein. Ja, auf die echten Bilder vor grossen Traumhochzeit, da müssen wir aber anscheinend noch warten. Im Moment dürfte sein Fokus vor allem auf der WM liegen, der brasilianische Superstar Neymar. Ob er das Jahr mit seinem Team jubeln kann, das steht im Moment noch in den Sternen. Privat hat er aber schon mal Grund zur Freude. Er wird nämlich wieder Papa und das zum fünften Mal. Zusammen mit seiner Freundin Bruna hat er das jetzt diese Woche verkündet. Ja, da können wir nur gratulieren und ich glaube, da kann an der WM auch kommen, was will. Happy ist er, so oder so. Ja, die Fans von ihm müssen jetzt stark sein. Der Ed Sheeran will nämlich eine musikalische Pause einlegen. Das hat er an einem Konzert auf seiner aktuellen Tour bekannt gegeben. In Arizona hat er zu seinen Fans gesagt, es könnte das letzte Mal für eine Weile sein, dass sie ihn da sehen. Nach der Tour will er sich mehr am Papa sein widmen. Also mehr Zeit mit Frau und Kind verbringen. Da müssen wir uns also fast darauf einstellen, dass wir eine Weile lang keine neue Musik oder kein Konzert mehr von ihm sehen und hören.

0: The Weeknd mit Save Your Tears und jetzt geht Anna Rosinelli. Shine the Light, jetzt geht da für euch.
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1: Im Studio Mary Milanovic. Nach dem tagelangen Hin und Her starten die Gespräche zwischen den USA und dem Iran auf dem Birkenstock. Das teilt das Schweizer Außenministerium mit. Die Delegationen werden angeführt von US-Vizepräsident J.D. Vance und dem iranischen Parlamentspräsidenten. Ziel ist es, das unterzeichnete Grundsatzabkommen in eine endgültige Vereinbarung zu überführen. Behörden decken vermehrt Missbrauch bei der Arbeitsmigration auf. Das Bundesamt für Zoll- und Grenzsicherheit hat laut der NZZ am Sonntag im vergangenen Jahr über 1400 gefälschte Dokumente entdeckt. Dabei würden Personen unter anderem mit Scheinarbeitsverträgen, Scheinfirmen oder gefälschten EU-Ausweisen Aufenthaltsbewilligungen in der Schweiz erlangen. Am häufigsten würden die Behörden Fälschungen aus Osteuropa feststellen. Deshalb ist nun ein Ausweiskontrollkit lanciert worden, welches ab dem Herbst den Behörden angeboten werde. Drei Schweizer Staatsangehörige sind bei einem Absturz eines Ultraleichtflugzeuges gestern in Italien schwer verletzt worden. Das Flugzeug sei auf dem Weg nach Frankreich gewesen. Die drei Insassen wurden ins Spital gebracht, wie die italienische Nachrichtenagentur ANSA mitteilt. Zwei befinden sich auf der Intensivstation und sind in einem kritischen Zustand. Der dritte wird in der Notaufnahme behandelt. Bei einem Brand eines Gebäudes in London sind drei Männer ums Leben gekommen. Sie seien von Feuerwehrleuten aus dem Haus geholt worden. Zwei von ihnen seien am Einsatzort für tot erklärt worden. Der dritte im Spital, teilt die Feuerwehr mit. 15 Löschfahrzeuge und rund 100 Feuerwehrleute seien im Einsatz gewesen. Polizei und Feuerwehr nahmen die Ermittlungen zur Klärung der Brandursache auf. An der Fußball-Weltmeisterschaft scheiden Haiti aus der Gruppe C, Türkei aus der Gruppe D und Tunesien aus der Gruppe F definitiv aus der WM aus. Haiti war das erste Team, das nach zwei Niederlagen keine Chance mehr auf das Weiterkommen hatte. Die Türkei ist ebenfalls mathematisch ausgeschieden. Tunesien wurde nach der 0-4 Niederlage gegen Japan eliminiert. Bereits qualifiziert für die K.O.-Phase sind die Gastgeber Mexiko und USA sowie Deutschland.
2: Wetter. Der offizielle Sommeranfang mit einem Haufen Sonnenschein und heissen Temperaturen im Tagesverlauf, aber auch noch die ein oder andere Wolke am Himmel oberhalb der Berge. Und im Süden kann es deswegen dann eventuell auch noch ein bisschen Regen geben. Die Temperaturen heute bei 34 Grad.

0: Inzergenz und 29 Grad zu Alvanoi. Und auch am Montag können wir uns auf einen Haufen Sonnenschein und auch heisse Temperaturen freuen. Die liegen dann bei 25 Grad in Zürich und 34 Grad in Mels.
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0: Auf der A13 von Sargans in Richtung St. Margrethe hat es zwischen Sevela und Buchs Strassenschäden gegeben. Der rechte Fahrstreifen ist darum gesperrt. Ihr müsst mit einem Zeitverlust von 10 Minuten rechnen. Eine gute und eine sichere Fahrt.
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0: Ich habe es wie eine Schwäche für Bands aus Australien. Warum? Weiß ich auch nicht. Aber es wie treffen die noch häufiger mein Gusto, so auch Tame Impala. Allein schon der Songtitel Dracula finde ich cool. Ich hoffe, der gefällt euch genauso gut wie mir. Einen guten Miteinander.

0: James Arthur mit Empty Space. Wenn es draussen um die 30 Grad ist, dann wird es schnell einmal in den Räumen heiss. Vielleicht in einer Altbauwohnung, wohnt ihr oben im Gebäude oder ihr seid einfach in einem Raum mit vielen Leuten drin, wie zum Beispiel in einem Schulzimmer. Dort staut sich jetzt schnell einmal an, wie die Bündner Schulen damit umgehen, weiss die Jasmin Schneider.
1: Draussen wäre das schönste Wetter, um in die Bade zu gehen oder sich im See abzukühlen. Die Sommerferien müssen aber noch ein bisschen warten und so hocken die Kinder Tag für Tag noch in den Schulzimmer. Da kann die Hitze schnell zur Belastung werden, wie Nora Kaiser sagt, sie ist Präsidentin vom Verband Lehrpersonen Graubünden.
2: Wir sind hier zwischen 22 und 26 Personen in einem Schulzimmer im Schnitt. Und das kann sehr schnell sehr heiß werden, allein schon wegen der Personen. Es gibt schnell stickige Luft. Und wenn dann von außen noch die Sonne reinbrennt, dann kann es schnell sehr unangenehm werden.
1: Nora Kaiser unterrichtet selber an der Bühner Kantonsschule zu Chur. Auch sie merkt, dass die Konzentration bei ihren Schülerinnen und Schülern nachlässt, wenn es so warm ist. Aber auch für die Lehrpersonen sind die hohen Temperaturen eine Herausforderung.
2: Für uns Lehrpersonen ist es einerseits anstrengend, selber auch körperlich, also gerade auch für schwangere Lehrerinnen oder für Lehrpersonen mit chronischen Krankheiten kann es selber zur Anstrengung werden. Es ist aber auch anstrengend, um den Klass zusammenzuhalten und den Unterricht so gut wie möglich stattfinden zu lassen.
1: Nora Kaiser ist auch schon mit ihren Schülerinnen und Schülern in Gang gearbeitet, weil es dort kühler ist. Wenn es Sinn macht, können wir den Unterricht auch voraus in Schatten verlegen. Wichtig sei weiter, zum viel zu trinken, wenn möglich die Sonnenstore zu schliessen und in der Nacht das Schulzimmer gut zu lüften. Präsidentin vom Verband Lehrpersonen Graubünden appelliert aber auch an die Gemeinden, wenn es um die Schulhausplanung geht.
2: Man kann sicher Verbesserungen vornehmen. Gerade bei Schulhaussanierungen soll genau hergeschaut werden. Insgesamt müssen aber die Regionen schauen, was gebraucht wird. Wir können nicht eine kantonale Sanierungsoffensive verlangen, wenn das in den Bergregionen gar nicht so angezeigt ist.
1: Der Nora Kaiser geht es dabei nicht nur um die Schulhäuser, sondern auch um den Aussenbereich. So sollen bei Sanierungen auch Schattenbereich und Bäume eingeplant werden.
0: Allzu lange durchheben müssen Schülerinnen und Schüler nicht mehr. Ab dem 29. Juni sind es Graubünden und im Glarnerland Sommerferien.
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0: und Neo mit Hated I Love You und jetzt geht Coldplay. The hardest part in wenigen Augenblick, da freue ich auf Radio Grisha.
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0: Coldplay mit The Hardest Part. Es ist 1:30.
1: Das Wetter.
0: Heute am längsten Tag vom Jahr haben wir einen Haufen Sonnenschein und auch heisse Temperaturen. In den südlichen Regionen kann es heute aber gleich auch noch ein bisschen Regen oder auch Gewitter geben. Die Temperaturen heute bei 30 Grad in Elm und 33 Grad in Roveredo. Und auch am Montag geht es weiter mit einem Haufen Sonnenschein und heissen Temperaturen und eben auch nochmal möglichem Regen und Gewitter in den südlichen Regionen. Die Temperaturen morgen dann bis 27 Grad in Zernitz und bis zu 34 Grad in Sargans.
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0: Auf der A13 von Sargans in Richtung St. Margrethe hat es zwischen Sevela und Buchs Strassenschäden. Darum ist dort der rechte Fahrstreifen gesperrt. Ihr müsst mit einem Zeitverlust vom 10 Minuten rechnen, kommen gut und sicher an eures Ziel. Und jetzt Miley Cyrus mit Younger You. Ihr hört Radio Grischa und freue Mikrofon, der Immanuel Giger.

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2: Unser WM-ABC geht in die nächste Runde und da sind wir beim Buchstaben V angekommen. Wie Videoschiedsrichter oder VR?
3: Der VAR ist an dieser WM schneller als je vorher. Es gibt eine weiterentwickelte halbautomatische Abseits-Technologie, KI, 16 Kameras und einen Sensor im Ball drin. Der Sensor erfasst den Ball bis zu 500 Mal pro Sekunde. Dazu haben Schiris Bodycams an dieser WM, was nicht direkt mit dem VAR zu tun hat, aber uns Zuschauerinnen und Zuschauer gleich mal eine neue Perspektive auf dem Feld gibt. Und apropos VAR, eine Panne hat es auch schon gegeben. Ausgerechnet im Schweizer Spiel, was vor dem Penalty vom Breel Embolo die Abseitsgrafik nicht können einblenden im Fernsehen. Die FIFA hat diese Szene dann erst Stunden später erklären können.
2: Jetzt reden wir nicht von deutschen Autos, aber gehen vom V zum W.
3: W wie WM-Pokal. Der goldige Pokal ist über 20 Millionen wert. Ganz gold ist er nicht, sonst wäre der Pokal über 60 Kilo schwer. Und die grünen Ring unten dran der Trophäe sind aus dem Halbedelstein Malachit. Der Weltmeister darf der echte Pokal nicht behalten. Sie haben ihn gerade einmal zur Siegerehrung, dann geht er zurück auf Zürich ins FIFA-Museum. Und es ist der zweite Pokal. Die erste, die Schülerime-Trophäe, ist zweimal schon gestohlen. Worden. Einmal im 1966 in London, da hat sie einen Hund namens Pickles wieder gefunden und 1983 in Brasilien ist sie auch verschwunden und nicht mehr für gekommen.
2: Bei den meisten Buchstaben findet man sicher viele Begriffe, die mit einer WM zu tun haben, aber wie sieht es da mit dem X aus, Livio?
3: Auch da gibt es viel. X wie Chaka, der Schweizer Nazi-Captain. X wie Cerdan Jaquiri, der leider nicht mit dabei ist. X wie XXL-Turnier, weil es das grösste bisher ist. Oder X wie XG, Expected Goals. Eine Statistik, die in den letzten Jahren immer mehr aufgekommen ist. Die Statistik zeigt, wie viel Goal ein Team anhand von seinen Chancen hätte sollen erzielen. Eine Mannschaft kann ein Spiel 0-3 verlieren, aber gleich einen höheren XG als der Gegner haben. Wenn es nur 2-3 Chancen hatten, das aber Top-Möglichkeiten gewesen sind. Als Beispiel, beim 1-1 von der Schweiz gegen Katar hat Katar eine XG von 0,61 gehabt, die Schweizer bei 3,01. Das heisst, Katar hat mit einem Goal mehr aus seinen Chancen rausgeholt, die Schweizer hätten 2 Goal mehr müssen schiessen.
2: Danke dir, Livio, für die nächsten 3 Buchstaben aus unserem Fußball-ABC.
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1: Im Studio Mary Milanovic. Nach dem tagelangen Hin und Her starten die Gespräche zwischen den USA und dem Iran auf dem Birkenstock. Das teilt das Schweizer Außenministerium mit. Die Delegationen werden angeführt von US-Vizepräsident J.D. Vance und dem iranischen Parlamentspräsidenten. Ziel ist es, das unterzeichnete Grundsatzabkommen in eine endgültige Vereinbarung zu überführen. SVP-Nationalrat Jean-Luc Adour hat ein Schiedsgericht zur Entschädigung der Opfer der Brandkatastrophe von Grand-Montana vorgeschlagen. Das Schiedsgericht solle an die Stelle des vom Bund angekündigten runden Tisches treten und rasch verbindliche Entscheide ermöglichen, berichtet der Sonntagsblick. Das Konzept sei vom ständigen Schiedshof in Den Haag gutgeheißen worden. Adour kritisiere, der runde Tisch sei mehr als ein halbes Jahr nach dem Unglück noch immer nicht zusammengetreten. Eine Jugendliche, die am Freitag in der Stadt Zürich von einem herabfallenden Ast schwer verletzt wurde, ist im Spital gestorben. Schutz und Rettung Zürich hatten die 16-Jährige nach dem heftigen Unwetter schwer verletzt ins Spital gebracht. Sie sei gestern gestorben, teilt die Stadtpolizei mit. Während des Gewitters wurden 730 Feuerwehr und 130 Sanitätsnotrufe registriert. Die Schweizer Radrennfahrerin Marlen Reusser gewinnt zum dritten Mal die Tour de Suisse. Die Bernerin gewann die Königsetappe in Villars-sur-Ollon im Schlusssprint und entschied die Gesamtwertung deutlich für sich. Reusser holte bereits 2023 und 2025 den Gesamtsieg an der Tour de Suisse. An der Fußball-Weltmeisterschaft scheiden Haiti aus der Gruppe C, Türkei aus der Gruppe D und Tunesien aus der Gruppe F definitiv aus der WM aus. Haiti war das erste Team, das nach zwei Niederlagen keine Chance mehr auf das Weiterkommen hatte. Die Türkei ist ebenfalls mathematisch ausgeschieden. Tunesien wurde nach der 0-4-Niederlage gegen Japan eliminiert. Bereits qualifiziert für die K.O.-Phase sind die Gastgeber Mexiko und USA sowie Deutschland.
2: Wetter. Der längste Tag vom Jahr mit einem Haufen Sonnenschein und heissen Temperaturen. Im Verlauf des Tages aber auch noch mit der ein oder anderen Wolke im Himmel und im Süden. Kann es stellenweise sogar noch ein bisschen Regen oder auch lokale Gewitter geben. Die Temperaturen heute bei 34 Grad in Flums und 24 Grad in Sils Maria. Und auch am Montag können wir uns auf einen Haufen Sonnenschein und auch heisse Temperaturen freuen. Die dann bei 27 Grad in Breil und 35 Grad in Bilta.
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2: Auf der A13 von Sargans in Richtung St. Margrethe hat es zwischen Sevela und Buchs Strassenschäden gegeben. Darum ist dort der rechte Fahrstreifen gesperrt. Ihr müsst mit einem Zeitverlust von bis zu einer Viertelstunde rechnen. Eine gute und eine sichere Fahrt.
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2: Und jetzt haben wir eine ganze Stunde vollpackt mit guter Musikfreude bereit.

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1: Im Studio ist der Nico Eichwald. Die technische Störung bei Skyguide heute Morgen ist auf die Birkenstock-Konferenz zurückzuführen. Wie die Flugsicherung mitteilt, löste die kurzfristige Einspeisung einer Visualisierung der Sperrzone Probleme beim Radarbild im Kontrollzentrum Dübendorf und im Tower des Flughafens Zürich aus. In der Folge wurde der Luftraum östlich von Bern vorübergehend gesperrt. Starts in Zürich waren zeitweise nicht möglich, die Sicherheit sei aber jederzeit gewährleistet gewesen. Der Flugbetrieb wurde schrittweise wieder aufgenommen und läuft inzwischen wieder normal. SVP-Nationalrat Jean-Luc Ador hat ein Schiedsgericht zur Entschädigung der Opfer der Brandkatastrophe von Grand-Montana vorgeschlagen. Das Schiedsgericht solle an die Stelle des vom Bund angekündigten runden Tischs treten und rasch verbindliche Entscheide ermöglichen, berichtet der Sonntagsblick. Das Konzept sei vom Ständigen Schiedshof in Den Haag gutgeheißen worden. Ador kritisierte, der runde Tisch sei mehr als ein halbes Jahr nach dem Unglück noch immer nicht zusammengetreten. Nach einer zweijährigen Pause haben Walfangunternehmen vor der Küste Islands ihre Arbeit wieder aufgenommen. Mehrere isländische Medien berichteten übereinstimmend über den Neustart der Jagd auf Wale. Beim Auslaufen eines Walfangschiffes protestierte ein Aktivist. Er kettete sich an einen Mast des Schiffes und wurde anschließend von der Polizei abgeführt. Der kommerzielle Walfang in Island war während der vergangenen zwei Jahre ausgesetzt worden. Als Gründe wurden die mangelnde Rentabilität der Jagd sowie Tierschutzbedenken genannt. Ab heute hat der astronomische Sommer offiziell begonnen. Um 10.24 Uhr erreichte die Sonne ihren höchsten Stand über der Nordhalbkugel. Die sogenannte Sommersonnenwende markiert nicht nur den kalendarischen und astronomischen Sommerbeginn, sondern auch den längsten Tag und die kürzeste Nacht des Jahres. Je nach Region dauert der längste Tag des Jahres in der Schweiz gut 16 Stunden. Die Schweizer Radrennfahrerin Marlen Reusser gewinnt zum dritten Mal die Tour de Suisse. Die Bernerin gewann die Königsetappe in Villars-sur-Ollon im Schlusssprint und entschied die Gesamtwertung deutlich für sich. Reusser holte bereits 2023 und 2025 den Gesamtsieg an der Tour de Suisse.
2: Das Wetter. Die Hitzewelle macht auch heute keine Pause und lässt die Temperaturen hochsteigen. Allein im Süden von Südostschweiz kann es lokal Platzregen geben. Bis zu 34 Grad gibt es zu Chur, 28 Grad sind es Schule und 19 Grad auf dem Bernina Pass. Cremen euch ein, nehmt es gemütlich und gehen auch mal in den Schatten.
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2: Es stockt auf der A13 Richtung Chur zwischen Fürstenau und der Minz. Dort müsst ihr mit rund 10 Minuten mehr rechnen. Sonst läuft aber alles rund auf der Strasse vor Südostschweiz. Allen unterwegs, eine gute Fahrt.
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2: 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Für euch im Studio der Nachmittag ist jetzt Selina Rettich. Schön, habt ihr eingestellt. Wir machen weiter mit einer Stunde voll Musik. Der Anfang macht Olivia Dean mit «So easy».

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0: Der Nachrichtendienst des Bundes sieht Risiken bei Städtepartnerschaften zwischen Schweizer und chinesischen Gemeinden. Laut der NZZ am Sonntag könne China solche Beziehungen nutzen, um Einfluss auf lokale Behörden zu nehmen und Druck auszuüben. Städte wie Basel betonten dagegen den kulturellen und wirtschaftlichen Charakter der Kontakte und erklärten, keine Versuche der Einflussnahme festgestellt zu haben. Im Bundesparlament wachse dennoch die Skepsis gegenüber China. Der Onlinehandel kämpft weltweit mit immer mehr Betrugsfällen. Dabei stammen viele Täuschungen inzwischen nicht mehr von Kriminellen mit gefälschten Identitäten, sondern von echten Kunden. Wie eine Analyse eines US-Cybersicherheitsdienstleisters zeigt, sei dies auf die angespannte Wirtschaftslage und organisierte Betrügernetzwerke zurückzuführen. Diese werben gezielt Menschen an, die ihre persönlichen Daten weitergeben oder beim Online-Shopping betrügen. Häufig werden Waren bestellt und später nicht bezahlt oder fälschlich als nicht geliefert gemeldet. Nach einer zweijährigen Pause haben Walfangunternehmen vor der Küste Islands ihre Arbeit wieder aufgenommen. Mehrere isländische Medien berichteten übereinstimmend über den Neustart der Jagd auf Wale. Beim Auslaufen eines Walfangschiffes protestierte ein Aktivist. Er kettete sich an einen Mast des Schiffes und wurde anschließend von der Polizei abgeführt. Der kommerzielle Walfang in Island war während der vergangenen zwei Jahre ausgesetzt worden. Als Gründe wurden die mangelnde Rentabilität der Jagd sowie Tierschutzbedenken genannt. Ab heute hat der astronomische Sommer offiziell begonnen. Um 10.24 Uhr erreichte die Sonne ihren höchsten Stand über der Nordhalbkugel. Die sogenannte Sommersonnenwende markiert nicht nur den kalendarischen und astronomischen Sommerbeginn, sondern auch den längsten Tag und die kürzeste Nacht des Jahres. Je nach Region dauert der längste Tag des Jahres in der Schweiz gut 16 Stunden.
1: Das Wetter. Es ist heiß und das bleibt auch noch die nächsten Tage. Die 30er Marke wird morgen im Tal wieder knackt und das Gleiche gilt für den Dienstag. An den Nachmittag kann es immer wieder mal einen Platzregen geben, sonst bleibt es durchgehend sonnig. Temperaturen steigen zum Wochenanfang auf 34 Grad Celsius, das Glarus sind es 33 und das Bivio 25 Grad.
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1: Der stockende Verkehr auf der A13 Richtung Chur zwischen Fürschnau und Amins ist mittlerweile zu einem Stau angewachsen. Ihr müsst dort rund 20 Minuten mehr rechnen. Sonst sieht es aber gut aus. Allen unterwegs wünsche ich gute und eine sichere Fahrt. Ja, der Sommer, der ist voll da und mit dem Sommer ist auch die Festivalsaison wieder in vollem Gange. Schon lange ein Teil davon ist das Quellrock Open Air zu Bad Ragaz und dort ist das Jahr unter anderem ein langjähriger Reggae-Künstler auftreten. Wer das ist und wie er nach 30 Jahren auf seine Karriere zurückschaut, hören in ein paar Minuten beim Radio von da mit mir, der Selina Rettich.

0: Stefanie Heinzmann mit myself und wir schauen zum Quellrock Open Air. Das ist nämlich seit über 45 Jahren Bestandteil vom Ostschweizer Festivalsommer. An dem Wochenende ist in Bad Ragaz unter anderem auch der langjährige Reggae-Künstler Gentleman auftreten. Unsere Moderatorin Michelle Zenklusen hat mit ihm geredet und als erstes wollen wissen, ob er nach über 30 Jahren immer noch gleich ein Konzert dran geht wie am Anfang von seiner Karriere.
1: Ich finde es immer wieder so ein bisschen surreal, ne? Dass das schon so lange geht und es erfüllt mich mit einer unglaublichen Dankbarkeit, dass das immer noch ist und ich immer noch nervös bin vorm Konzert, so. Also ich glaube, eine Routine ist schon da, aber eine Nervosität auch immer noch. Und wenn die nicht wäre, dann stimmt auch irgendwas nicht so. Aber die Zeit, die rast halt auch unglaublich schnell. Ne? Also es ist schon krass. Also warte mal, 92 tatsächlich. Ja, was haben wir jetzt? 2026? Oha. 2026, ja, früher in den Filmen, da war schon alles kaputt, es gab keine Bäume mehr und so, weißt du, was ich meine? Und wir sind immer noch hier, wir können immer noch lachen, wir machen immer noch Babys, wir schreiben immer noch Songs und so, also uns gibt's noch so.
2: Seit deinem 18. Lebensjahr gehst du immer wieder mal nach Jamaika. Was gibt dir dieser Ort?
1: Jamaika ist ganz schwer zu beschreiben. Das ist halt so eine Magie. Ich glaube, wenn man eine Magie beschreiben könnte, dann wäre es keine Magie mehr so. Es ist einfach eine sehr kleine Insel, die aber einen unfassbaren Input hat. Und das so, die Musik, die ich so liebe, die kommt einfach aus, von dieser Insel, ne? So, und, ist natürlich auch nicht immer einfach, Jamaika. Also, Alborosi hat mal gesagt, so, God lived there and Satan lived there, so, aber es hat eine unglaubliche Vibration, es ist unglaublich lebendig, und du weißt nie, was passiert. Also, es ist sehr momentan, deswegen ist es so lebendig.
2: Von wo hast du deine Inspiration?
1: Es kann ein gutes Interview sein. Es kann ein Buch sein, irgendwie. Das sind auch oft Reisen so. Es sind andere Musiker, die mich inspirieren. Aber es ist immer dieser Inner Drive, dass es ganz viel Kraft und Trost auch spendet. Ne? Also auch so Zuschriften, die ich bekomme von Leuten. Ne? Also ich wollte mich umbringen und habe einen Song von dir gehört und hat mich davon abgehalten. Also manchmal ist uns gar nicht bewusst, was so ein Song bei den Menschen auslöst so.
0: Der Reggae-Künstler Gentleman ist das gsi im Interview mit der Michelle Zenklusen.
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1: Shakira und Burna Boy mit Dai Dai. Wir haben die halbe Ferien und schauen nochmal kurz auf die Strasse.
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1: Auf der A13 Richtung Chur zwischen Fürstenau und Tamins staut es. Ihr müsst mit einem Zeitverlust von rund 25 Minuten rechnen. Ich wünsche einen Haufen Nerven und allen unterwegs eine gute Fahrt.

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1: Im Studio ist der Nico Eichwald. Der Nachrichtendienst des Bundes sieht Risiken bei Städtepartnerschaften zwischen Schweizer und chinesischen Gemeinden. Laut der NZZ am Sonntag könne China solche Beziehungen nutzen, um Einfluss auf lokale Behörden zu nehmen und Druck auszuüben. Städte wie Basel betonten dagegen den kulturellen und wirtschaftlichen Charakter der Kontakte und erklärten, keine Versuche der Einflussnahme festgestellt zu haben. Im Bundesparlament wachse dennoch die Skepsis gegenüber China. Israel ist nicht bereit, Einschränkungen beim Vorgehen seiner Armee im Südlibanon zu akzeptieren. Man könne dort weiterhin Maßnahmen zur Beseitigung von Bedrohungen ergreifen, teilt der israelische Verteidigungsminister mit. Nach tödlichen Angriffen auf israelische Truppen habe die Armee zuletzt nach eigenen Angaben mit großer Härte reagiert und eine sehr große Zahl von Hisbollah-Kämpfern

0: Wie eine Analyse eines US-Cybersicherheitsdienstleisters zeigt, sei dies auf die angespannte Wirtschaftslage und organisierte Betrügernetzwerke zurückzuführen. Diese werben gezielt Menschen an, die ihre persönlichen Daten weitergeben oder beim Online-Shopping betrügen. Häufig werden Waren bestellt und später nicht bezahlt oder fälschlich als nicht geliefert gemeldet. Auf der von Russland kontrollierten Halbinsel Krim ist der Verkauf von Treibstoff gestoppt worden. Seit heute Morgen geben Tankstellen kein Benzin oder Diesel mehr ab. Die Behörden erklärten, Treibstoff werde nur noch an lebenswichtige Einrichtungen verteilt, etwa für Rettungsdienste oder die Stromversorgung. Die Versorgung der Bevölkerung ist damit stark eingeschränkt. Hintergrund sind anhaltende Angriffe im Ukraine-Krieg. Ukrainische Drohnen treffen immer wieder russische Ölanlagen.
1: Wetter. Wir haben Badi, See, Fluss, was auch immer ihr als Abkühlung haben wollt, Wetter. Temperaturen über 30 Grad bleiben auch zum Wochenanfang und ziehen sich weiter bis am Donnerstag. Der strahlende Sonnenschein wird höchstens mal von einem Platzregen verdrängt und das meistens am Abend und vor allem im Unterengadin und im Süden der Südostschweiz.
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1: Es staut nach wie vor auf der A13 Richtung Chur zwischen Fürschenau und der Minz. Mittlerweile müsst ihr rund 30 Minuten mehr rechnen. Bitte bleiben auf der Autobahn. Die Anwohnenden danken euch.
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Die offizielle Ferienzeit ist schon zum Greifen nach und unsere Moderatorin Nicole Ferber hat sich mit einer Reisefachfrau von Capricorn Reisen zusammengetan, um die beliebtesten Feriendestinationen genauer anzuschauen. Was da dabei rausgekommen ist, hören wir in den nächsten 10 Minuten hier auf Radio Grischa. Vor allem im Studio ist Selina Rettich.

0: Corfu, Griechenland. Wird sicher warm.
1: Die Rennferien ist Griechenland ganz cool, ja.
2: Wahrscheinlich auf Portugal.
3: Ja, so ein bisschen in der Schweiz oder Italien.
4: Wir haben Juni und das heisst für einen Haufen Leute, dass schon bald die grossen Sommerferien vor den Türen stehen. Unsere Moderatorin Nicole Ferber hat das Reisefieber gepackt und ist auf Spanien, Italien, Griechenland und Japan. Mal in der Theorie zumindest.
5: Diese Woche sind wir hier auf Radio Grischa ein bisschen Touristen. Wir nehmen nämlich euch mit in verschiedene Länder und zwar mit der Jessica Capretz vom Reisebüro Capricorn. Wir sind in Italien, in Spanien, in Griechenland und auch in Japan, Konnichiwa. Wir haben einen Haufen gelernt von Jessica. Zum Beispiel, mir ist geblieben, eben in Japan ja kein Trinkgeld, nicht zu laut Nasenschnitzen in den öffentlichen Verkehrsmitteln. Dann haben wir keinen in Spanien, sollte man jetzt nicht auf der Straße Alkohol trinken oder bei sich haben. Dann, du korrigierst mich, Jessica, in Griechenland gehen viele dort an wegen Mamma Mia-Film, habe ich auch nicht gewusst. Dann haben wir keine Italien, ja, nicht nach dem Mittag einen Cappuccino oder allgemein einen Milchkaffee bestellen. Ja, korrigier mich.
6: Nein, ich bin super, du hast sensationell zugelassen. Genau. Ich bin stolz. Du darfst rausgehen in die Welt.
5: Wir sind raus in die Welt. Verschiedene Destinationen haben wir hier abgehalten. Und heute so ein bisschen allgemein, oder? Ich habe gesagt, wir sind ein bisschen Touristen. Wie sollte man sich allgemein so als Tourist verhalten, Jessica?
6: Das ist wirklich so, dass ich manchmal in den Ländern bin und denke so, boah, die Touristen, oder wie sagen die Engländer, die bloody tourists. Mhm. Und bin ja selber eine Touristin.
5: Ja.
6: Aber der Unterschied ist, man muss sich einfach anpassen, am Land, an den Leuten. Und dann, und eben nur ein paar Wörter lernen, dann kommt man einfach sympathischer rüber und nicht das Radau machen.
5: So, und jetzt gehen wir noch zum Schluss zusammen auf den Markt. Ich muss ehrlich gesagt zugeben, und wir sind, glaube ich, etwa gleich, gell, Jessica?
6: Ja.
5: Keine Chance, um hier auf dem Markt zu handeln. Ich denke immer, ich zahle, ich zahle, ich zahle.
6: Und ich bin genau wie du. Ich kann das einfach nicht. Aber wichtig, sie fragen immer, musst du Acht geben, sie fragen immer, von wo kommst du? Where are you from?
5: Sag ich auch nie, Switzerland.
6: Dann hast du verloren. Also ich kann dir sonst gerne mal ein paar theoretische Tipps geben, wie du es könntest machen. Also erstens sag nicht, dass du von der Schweiz bist. Das Vorgehen in so einem Bazar, auf so einem Zug ist, wenn er sagt, also das ist das Beispiel, es kostet 50 Stutz, dann gehst du gerade mit der Hälfte runter. Und
5: der Hälfte?
6: Ja, noch wenn du sagst, irgendwie, ich zahle dir 15 oder 20. Und so fängt es an. So hin und her, hin und her. Und du siehst, und was auch noch viele machen, sie gehen einfach weg. So Desinteresse zeigen. Und dann, das ist noch vielleicht der ultimative Druckmittel. Und dann kommen sie und geben nach. Also nie einen vollen Preis zahlen, das geht gar nicht.
5: Das merke ich mir fürs nicht.
0: Corfu, Griechenland, wird sicher warm.
1: Die Rennferien ist Griechenland ganz cool, ja.
2: Wahrscheinlich auf Portugal.
3: Ja, so ein bisschen in der Schweiz oder Italien.

0: Wir haben eine Minute ab der halbe Fünfe Zeit für ein kleines Update.
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0: Die Hitzewelle macht keine Pause und lässt Temperaturen hochsteigen. Die 30er-Marke wird morgen im Tal wieder geknackt und es bleibt bis am Donnerstag so. An der Nachmittag kann es immer wieder mal einen Platzregen geben, sonst bleibt es durchgehend sonnig.
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0: Es staut nach wie vor auf der A13 Richtung Sargans zwischen Fürstenau und Taminz. Ihr müsst rund 20 Minuten mehr einrechnen, plus kommen zwischen Zitzers und Langquart nochmal etwa 5 Minuten dazu. Grund ist eine Verkehrsüberlastung.

0: 70s am Bombay Street mit Long Way haben wir gerade gehört und thematisch passend bleiben wir bei Musik aus der Region. Weil am Freitag ist der neueste Soundcheck rausgekommen und wir hören rein, was es für neue Songs aus dem Sendegebiet gibt, zusammen mit dem Livio Biondini.
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2: Es wird sommerlich in unserem Soundcheck mit der Nina Dubois. «Sip It Slow» ist die neueste Single von Exilbündnerin. Die Idee dazu ist bei einem Schluck von ihrem Lieblingsmocktail am Ginger Mojito entstanden.
3: Ich bin mit Freundinnen draussen in der Sonne gehöckelt und haben mir gedacht, hey, eigentlich geht es doch genau um das. Nicht immer mehr, nicht immer schneller, sondern wirklich probieren, so viele Momente wie möglich bewusst zu geniessen.
2: Und aus diesem Gefühl sei dann der Song gekommen. Es sei ein richtiges Sommerlied. Sie lieben langsame Balladen und nachdenkliche Songs, aber im Sommer da veröffentlichen sie lieber einmal etwas Schnelleres. Und das sei jetzt einer von ihren Lieblingssommersongs, die sie je gemacht hat, so Nina Dubois.
3: Ja, man kann perfekt hören zum Grillen oder zum im Garten hängen oder an irgendwelchen Poolpartys oder auch einfach so, wenn man irgendwo am Abend daheim ist und ein kleines Sommergefühl braucht, vielleicht sogar, falls es regnet. Hilft immer.
2: Am Sommer hat sie auch das am liebsten, die einfachen Sachen, die aber für sie am meisten Luxus bedeuten. Das sagt Nina Dubois über ihren neuesten Song «Sip It Slow», wo allen die warme Zeit noch mehr versüßen soll. Vom Exilgraubünden gehen wir ins Engadin, zu Ilgams. La Guida con Passion, übersetzt der Bergführer mit Passion. Passion oder auch Leidenschaft ist ein Hauptantrieb vom Künstler aus dem Engadin, der sich selber am Namen Ilgams verschrieben hat, wie er sagt. Natur mit den mächtigen Bergen und die rätoromanische Kultur schenken ihm die Inspiration für seinen ganz eigenen Sound.
4: Der Song ist auf rätoromanisch komplett selber mit echten Berginstrumenten eingespielt und in Loh Zara in Chur aufgenommen. Loset unbedingt mal rein, das ist erst der Anfang.
2: Zum Beispiel werde ein echtes Gameshorn rein rhythmisch eingesetzt, zusammen mit Gitarre, Stein und Schlaghaken. Der Song transportiert das ungeschminkte, pure Berggefühl und erzähle von grosser Verantwortung und Leidenschaft, Menschen sicher durch die Alpen zu führen. Das Gefühl vermittelt Ilgams auf seiner neuen Single «La Guida con Passion». Lea Wildhaber zeigt weiterhin ihre Vielseitigkeit und kommt mit einem neuen Lied.

0: Bridges ist die neueste Single von Sarganserländerin. Die Ursprungsidee zum Song ist schon mehr als ein Jahr alt.
1: Ich habe nämlich zusammen mit Marius Bär den Anfang von dem Song geschrieben. Wir haben aber ziemlich schnell gemerkt, dass wir irgendwie nicht weiterkommen und haben ihn dann einfach mal ein bisschen Ruhe gelassen. Wir haben ihn aber ein paar Monate später zusammen in ein Songwriting-Camp genommen, das von Riser organisiert war. Und zusammen mit der Künstlerin Melissa haben wir dann am Song weitergeschrieben.
0: Aber auch dann sind sie nicht mehr weitergekommen und fertigstellen haben sie es wie auch nicht können. Erst vor kurzem hat sie den Song dann ins Studio genommen zu ihrem Produzent, am Sandro Dietrich. Nochmal vieles umgekrempelt und dann sind sie leer gestanden, so die Lea Wildhaber.
1: Ich glaube, es hat aber genau das gebraucht, dass so viele verschiedene kreative Köpfe an dem Song mitgewirkt haben und man manchmal den Song einfach auch mal ein bisschen hocken lässt, bevor man dann wirklich herausfindet, wie er sich ganz richtig anfühlt. Und das ist bei dem Song, glaube ich, genau so gewesen.
0: Der Song heisst Bridges, weil er sich ganz fest an dieser Metapher festhebe. Wenn man über jemanden möchte hinwegkommen, müssen wir für das ja eine Brücke bauen.
1: Genau um das geht es im Song, dass man die Brücke baut und die ganze probiert zu bauen und merkt sogar, wenn sie fertig gebaut ist, dass man schlussendlich aber doch immer auf der anderen Seite stehen bleibt, obwohl man könnte die Brücke überqueren und irgendwann darüber hinweg sein.
0: Aber das ging einfach nicht, auf eine ungesunde Art und Weise und das wirkt sich dann auf den ganzen Körper aus. Bridges ist nach Sober die zweite Single von ihrer kommenden EP. Die letzte EP ist um mentale Gesundheit und Selbstzweifel gegangen und wie sie gelernt hat, damit umzugehen. Die nächste EP soll bewusst um ein anderes Thema gehen, wie die Lea Wildhaber sagt. Nämlich verschiedene Aspekte rund ums Thema Herzschmerz.
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3: Ja, der Radio Grischa Soundcheck, den gibt's jede Woche, immer am Freitag neu. Falls auch jemand von euch da draussen neue Musik bringt, meldet euch bei uns. Und abgesehen davon ist das schon die 36. Ausgabe. Falls ihr mal eine nachhören wollt, gibt's die immer online auf radiogrischa.ch. Und für alle, die den Sommer geniessen können heute oder Eis trinken gehen, gibt's jetzt Nina Dubois mit Sip It Slow.

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1: Im Studio ist der Nico Eichwald. Bei den USA-Iran-Verhandlungen gibt es laut US-Vizepräsident J.D. Vance Bewegung. Wir haben in den vergangenen Stunden große Fortschritte erzielt, erklärt Vance bei seiner offiziellen Eröffnungsrede auf dem Birkenstock. Die USA sehe jetzt eine gemeinsame Zukunft, in der alle zusammenarbeiten können, um Frieden und Wohlstand zu fördern. Während die US-Delegation auf dem Birkenstock verhandelt, droht Donald Trump dem Iran. Die USA nehmen die Angriffe auf, falls die Iraner ihre Hisbollah-Verbündeten im Libanon nicht davon abhalten könnten, Gewalt zu verüben, hieß es vom Präsidenten. Der iranische Präsident zeigt sich bereit zu garantieren, dass der Iran künftig kein Atomwaffenprogramm verfolgen werde. Falls notwendig, könne der Iran schriftlich festhalten, dass sie nicht beabsichtigen, eine Atombombe zu bauen, schreibt die Nachrichtenagentur IRNA. Ob eine solche Zusicherung Teil der laufenden Gespräche mit den USA in der Schweiz sein wird, ließ er offen. Zu den anstehenden Verhandlungen mit dem politischen Erzfeind USA äußerte sich der iranische Präsident zuversichtlich. Israel ist nicht bereit, Einschränkungen beim Vorgehen seiner Armee im Südlibanon zu akzeptieren. Man könne dort weiterhin Maßnahmen zur Beseitigung von Bedrohungen ergreifen, teilt der israelische Verteidigungsminister mit. Nach tödlichen Angriffen auf israelische Truppen habe die Armee zuletzt nach eigenen Angaben mit großer Härte reagiert und eine sehr große Zahl von Hisbollah-Kämpfern ausgeschaltet.

0: Hairspray-Verfahren, bei dem das Obermaterial gesprüht statt genäht wird. Bislang lässt der Sportartikelhersteller den Großteil der Produkte in asiatischen Ländern fertigen. Auf der von Russland kontrollierten Halbinsel Krim ist der Verkauf von Treibstoff gestoppt worden. Seit heute Morgen geben Tankstellen kein Benzin oder Diesel mehr ab. Die Behörden erklärten, Treibstoff werde nur noch an lebenswichtige Einrichtungen verteilt, etwa für Rettungsdienste oder die Stromversorgung. Die Versorgung der Bevölkerung ist damit stark eingeschränkt. Hintergrund sind anhaltende Angriffe im Ukraine-Krieg. Ukrainische Drohnen treffen immer wieder russische Ölanlagen.
1: Das Wetter. Sonne, Sonne, noch mehr Sonne. Ich weiss gerne, was ich anders sagen soll. Bis und mit dem Donnerstag gibt es im Tal über 30 Grad. Abkühlung kriegt man höchstens einmal durch einen Platzregen am Abend. Das vor allem im unteren Rhein und Süden von Südostschweiz. Passt auf euch auf, trinken genug und nehmen es nicht streng.
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1: Es staut nach wie vor auf der A13 Richtung Sargans zwischen Fürschnau und der Minz. Ihr müsst rund 25 Minuten mehr einrechnen, plus kommen zwischen Zitzers und Langquart nochmal etwa 5 Minuten dazu. Ebenfalls stocken tut es auf der A3 Richtung Zürich zwischen Wesa und Bilten. Dort gibt es einen Zeitverlust von rund 10 Minuten. Allen unterwegs wünsche ich gute und eine sichere Fahrt.
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1: 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Ja, die Woche ist langsam aber sicher durch und für die von euch, die heute frei haben, hoffe ich, dass ihr euch, die am Abgehöhlen sind, unter Sonntagabend in vollen Zügen geniessen könnt. Trinken eins für mich, der Selina rät dich mit. Schön habt ihr eingestellt beim Radio Foto.

0: Gotthard mit You. Und wir schauen jetzt auf einen Berg, und zwar auf dem Grat oberhalb vom St. Margrethenberg. Dort sollen in Zukunft bis zu 4 Windräder stehen. Gegner vom Projekt verweisen jetzt auf geschützte Vogelarten im Gebiet. Was das für den Windpark bedeutet, berichtet der Noah Bühler.
1: Hoch oben, ruhig, und ab und zu läuft ein Wanderer oder eine Wanderin vorbei. Und da auf dem Grat wohnen Raufußhühner. Das hat der Hans-Uli Backes herausgefunden.
2: Ich habe sie schon gesucht, die Spuren. Und bin mit den Schneeschuhen auf den Grobmaton hochgelaufen, mehrfach, den Winter. Und einmal habe ich tatsächlich Spuren entdeckt. Und wenn man sie einmal entdeckt hat, dann sieht man sie auch noch an ganz anderen Orten. Bei diesen Spuren angegangen und habe dann auch einen Haufen Kot von diesen Raufußhühnern gefunden.
1: Der Hans-Uli Backes ist der Präsident vom Verein Pro St. Margrethenberg. Der Verein ist gegen den Windpark, der auf dem Berg geplant wird. Unter anderem eben genau wegen der gefundenen Vogelspuren.
2: Die Raufußhühner sind hochgeschützte Tiere, die einen grossen Abstand bräuchten zu einem Windpark oder zu einem Windrad. Das kann so 800 Meter bis 1 Kilometer sein, dass die Abstand brauchen. Und sonst werden sie vertrieben oder fliegen sogar in die Turmine von einem Windrad.
1: Für den Markus Wirsch von der St. Gallisch-Appenzellischen Kraftwerk ist das Thema Raufußhühner auf dem Grot nichts Neues. Er ist der Gesamtprojektleiter vom Windpark Grotwind.
3: Wir sind vertieft jetzt dran an den Umweltuntersuchungen. Und bevor wir die Hauptuntersuchungen gestartet haben, haben wir Voruntersuchungen gemacht. Und dort ist schon ein mögliches Vorkommen von Arten von diesen Raufußhühnern erwähnt. Entsprechend müssen wir da ganz klar vertiefte Untersuchungen machen.
1: Die Raufußhühner sind nicht der einzige Kritikpunkt am Windpark Grotwind. Die Gegner vom Projekt reden unter anderem von grossen Schatten, die Windräder werfen, von Rodungen und von Lärm. Auf ihrer Webseite tönen die Windräder so da. Laut Markus Wirsch ist es aktuell noch zu früh, um zu sagen, ob die Sorgen gerechtfertigt sind.
3: Wir haben noch nicht den Turbinentyp bestimmt. Wir haben noch nicht definiert, wo die Turbinen wirklich stehen. Und entsprechend können wir auch noch nicht irgendwie Schall- oder Schattenwurf untersuchen im Detail. Eiswurfstudie ist auch ein Thema, das erst kommen kann, wenn die Standort- und Turbinentyp bestimmt sind.
1: Das St. Gallisch-Appenzellische Kraftwerk sei es wichtig, Betroffene auf dem neuesten Stand zu halten. Voraussichtlich wissen die Verantwortlichen im Verlauf des nächsten Jahres mehr.
0: In der Vergangenheit hat der Gegnerverein den Projektverantwortlichen vorgeworfen, Informationen wie Ergebnisse aus Windmessungen im Gebiet zurückzuhalten. Vor kurzem hat es aber eine Informationsveranstaltung gegeben, wo die Infos offengelegt worden sind.
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0: Walk the Moon mit One Foot. In ein paar Sekunden haben wir es 17:30 und darum schauen wir nochmal schnell auf die Strasse.
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0: Es staut immer noch auf der A13 Richtung Sargans zwischen Fürschnau und Amins. Ihr müsst rund 25 Minuten mehr einrechnen, plus kommen zwischen Zitzers und Sargans nochmal etwa 5 Minuten dazu. Ebenfalls stocken tut es auf der A3 Richtung Zürich zwischen Weser und Pilten. Dort gibt es einen Zeitverlust von rund 17 Minuten. Allen unterwegs wünsche ich gute und eine sichere Fahrt.

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1: Ja, bei so einer Hitze ist intensiver Sport jetzt nicht gerade das, was bei mir zuoberst auf der To-Do-Liste steht. Anders hat es bei den Velöler ausgesehen. Tour de Suisse hat heute mit der fünften und letzten Etappe abgeschlossen. Die Route im Kanton Waadt war über 150 km lang und hat mehr als 4000 Höhenmeter drin gehabt. Bei den Frauen hat Bernerin Marlene Reusser zum dritten Mal den Titel geholt. Die Bündnerin Ginia Calore ist auf Platz 37 gefahren. Bei den Männern sind die letzten gut 2,5 Kilometer noch am Laufen. Zuvorderst ist im Moment gerade der Franzos Lenny Martinez, dicht gefolgt vom Weltmeister Tadej Pogacar. Auch auf dem Velo, aber auf dem Mountainbike sind Sportlerinnen und Sportler heute auf der Linzer High gewesen. Am Mountainbike World Cup ist die Elite im Cross Country Olympic gefragt gewesen. Aus dem Sendegebiet hat der Vital Albin teilgenommen und sich auf Rang 41 platziert. Gewonnen hat der Franzos Luca Martin.
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0: Rosenstolz mit «Ich bin ich». Und damit ihr die nächste Woche auch ein bisschen planen könnt, schauen wir jetzt noch ein bisschen genauer aufs Wetter von den nächsten Tagen, zusammen mit unserem Wetterexperten von Media News.
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2: Hier ist der Queeren Back von Meteor News mit den Wetteraussichten. Jetzt am Abend bleibt es meist sonnig mit gelegentlich noch Schleierwolken und Quellwolken über den Bergen. Im Buschlaf und im unteren Gardin kann es noch zu einem isolierten Hitzegewitter kommen. Sonst bleibt es aber meist trocken und heiß. In der Nacht ist es dann nur noch gering bewölkt bis klar. Und morgen am Montag, da erwartet uns wieder ein sonniger Tag. Nur gelegentlich ein paar Schleierwolken und Quellwolken über den Bergen. Aus diesen Quellwolken kann es dann im Unterengadin und so Richtung Südbünde noch ein isoliertes Gewitter mit dabei haben. Sonst bleibt es aber auch morgen trocken und heiß mit Temperaturen im Churital so um die 34 Grad. In Davos oder St. Moritz gibt es etwa 26 bis 27 Grad. 0 Grad Grenze, die liegt auf 4300 Meter. Und das Wetter, das begleitet uns dann sicher mal bis nächsten Freitag. Da bleibt es also meist sonnig und heiß mit 34 bis 35 Grad im Churital. Jeweils haben wir dann am Nachmittag weiterhin ein leicht erhöhtes Risiko für einen Platzregen oder ein Hitzegewitter. Einen schönen Abend wünscht der Queeren Beck.
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1: Im Studio ist der Nico Eichwald. Bei den USA-Iran-Verhandlungen gibt es laut US-Vizepräsident J.D. Vance Bewegung. Wir haben in den vergangenen Stunden große Fortschritte erzielt, erklärt Vance bei seiner offiziellen Eröffnungsrede auf dem Bürgenstock. Die USA sehe jetzt eine gemeinsame Zukunft, in der alle zusammenarbeiten können, um Frieden und Wohlstand zu fördern. Während die US-Delegation auf dem Bürgenstock verhandelt, droht Donald Trump dem Iran. Die USA nehmen die Angriffe auf, falls die Iraner ihre Hisbollah-Verbündeten im Libanon nicht davon abhalten könnten, Gewalt zu verüben, hieß es vom Präsidenten. Bund und Kantone haben offenbar einen neuen Fonds für Medikamente geprüft. Laut der Sonntagszeitung sollen die Kantone zusätzliche Vergütungen für neue Therapien finanzieren. So könnten innovative Medikamente in der Schweiz verfügbar werden, ohne die Krankenkassenprämien zu erhöhen. Die genaue Höhe des Fonds ist noch offen. Hintergrund sind Befürchtungen der Pharmaindustrie, dass die tiefen Schweizer Medikamentenpreise negative Folgen für das Geschäft in den USA haben könnten. Der ehemalige Denner-Besitzer Philipp Gedul kritisiert die Entwicklung des Discounters unter der Migros. In der NZZ am Sonntag bemängelt er, viele Filialen wirkten veraltet, zudem sei zu wenig in neue Technologien investiert worden. Auch das Sortiment sei aus seiner Sicht zu stark ausgeweitet worden. Migros und Denner weisen die Kritik zurück. Sie verweisen auf Investitionen von über 400 Millionen Franken. Der Sportartikelhersteller On will künftig einen größeren Teil seiner Schuhe in der Schweiz produzieren. Dies schreibt die NZZ am Sonntag. Aktuell produziert On in Zürich rund 1000 Schuhe pro Tag mit dem Lightspray-Verfahren, bei dem das Obermaterial gesprüht statt genäht wird. Bislang lässt der Sportartikelhersteller den Großteil der Produkte in asiatischen Ländern fertigen. El Salvador hat so viel Kokain beschlagnahmt wie nie zuvor. Insgesamt wurden über 6 Tonnen Kokain beschlagnahmt, deren Wert auf etwa 167 Millionen Dollar geschätzt wird, teilt der Präsident mit. Die Drogen seien bei 2

0: Und die Sonnenschein wird höchstens mal von einem Platzregen verdrängt und das meistens am Abend und vor allem im Unterengadin und im Süden von Südostschweiz. Temperaturmässig sind wir den nächsten Tag zu Chur bei plus minus 33 Grad, Santa Maria im Münstertal gibt es 29 Grad und auf der Lenzerheide sind es 27 Grad.
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0: Es staut immer noch auf der A13 Richtung Sargans zwischen Fürstenau und Tamins. Ihr müsst rund 35 Minuten mehr einrechnen, plus kommen zwischen Zitzers und Sargans nochmal etwa 5 Minuten dazu. Ebenfalls stocken tut es auf der A3 Richtung Zürich zwischen Mühlehorn und Pilten. Dort gibt es einen Zeitverlust von rund einer halben Stunde. Allen unterwegs wünsche ich einen Haufen Nerven. Ja, das wär's auch schon wieder gewesen, heute vor mir, der Selina Rettich. Ich muss jetzt meinen Garten gießen. Danke, habe ich euch durch den Sonntagnachmittag begleiten beim Radio von hier.

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